allen zu.

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Ach ja, einen wunderschönen guten Morgen. Die Fahrscheine bitte, denn wir haben uns heute zum Beat Brunch via dem Morning Train befördern lassen und der Zugführer, der heißt Daniel Lemmer. In diesem Sinne heißt es jetzt aussteigen und Platz nehmen am Brunchtisch, zu dem euch auch heute wieder meine Wenigkeit Remark für 2 Stunden eingeladen hat. Auf dem Buffet für alle Leckermäulchen und musikalischen Feinschmecker angerichtet sind Titel aus der großen, weiten Welt der entspannten Musik, zum Beispiel aus Japan, aus Ungarn, Brasilien, Österreich, Frankreich und auch aus den deutschen Landen frisch auf den Tisch. Dabei begegnen wir heute schwarzen Hunden, deutschen Vampiren sowie Balu und Mowgli, ja. Wir erleben Wunder, lernen den amerikanischen Max Mustermann kennen und suchen Lucys Diamanten. Ganz neu ist eine Rubrik von und mit der österreichischen Musikerin und Moderatorin Birgit Denk, die uns ab sofort ihre Worldscheiben vorstellen wird. Was sich hinter diesem Wort verbirgt, verrate ich euch dann später. Jetzt aber kann ich euch schon verraten, dass sie sich heute mit dem Hausmeister anlegt. Natürlich schauen wir gemeinsam auch in die Auslagen in der Belgrader Straße von Keppers Boutique. Ja, dann würde ich jetzt aber einfach mal loslegen. Gerade am Start habe ich Tini Trampler und die Playback Dolls. Die haben eine sehr wichtige und richtige Einstellung. Die sind nämlich der Überzeugung, ohne das Meer geht gar nichts.

Yes, Sunshine of My Love, legendärer Titel von Jack Bruce, Eric Clapton und Ginger Baker in der Zeit, als diese drei Herren unter dem Bandnamen Cream für 2 Jahre als die erste Supergroup der Rockgeschichte immerhin 4 Alben rausgehauen haben und darauf einige bis heute gültige Klassiker wie eben auch Sunshine of My Love zu finden sind. Gerade gehört in einer Version der amerikanischen Soul-Sängerin Spanky Wilson im XS 2020 Edit. Ja, und von Frankreich nach London, das ist eine der Stationen neben Chicago, LA, Barcelona und zuletzt Wien, an denen die Sängerin Jeanette lebte. Lange hat sie Musik gemacht und doch ist nur ein Song von ihr im Gedächtnis hängen geblieben und selbst der brauchte 3 Jahre und einen Film, um wahrgenommen zu werden. Dann allerdings belegte er in Mitteleuropa Top-10-Plätze und das war's dann aber auch schon. Die Rede ist von Pourquoi tu vas, weil du gehst, Jeanette.

Ach, so schön, ehrlich. Arlo Parks aus dem Album Collapsed in Sunbeams mit dem Titel Black Dog. Ein wundervolles Album, das ich jedem, der es noch nicht kennt, nur ans Herz legen darf. Wunderschön ist dann auch ein gutes Stichwort. Ein Duett der besonderen Sorte ist die Zusammenarbeit von Sigrid Horn und Femina mit dem Titel Lasso, was so viel wie Verbindung bedeutet. Das steht in diesem Fall für die Verbindung zwischen Mütter, die füreinander einstehen. Der Titel, gesungen in Spanisch und österreichischem Dialekt, vereint die Stärken der Künstlerin Songwriting aus tiefem Herzen und Überzeugung. Sowohl Sigrid Horn als auch zwei Sängerinnen von Femina sind selbst Mütter und geben Einblick in die Licht- und Schattenseiten dieser Rolle.

0: rauchende Banditen, Smokey Bandits mit Subway Hustler im Renegades of Jazz Breaks Remix. Und jetzt wird's retro mit einer Coverversion des italienischen Hits aus dem Jahr 71, damals von der Sängerin und Schauspielerin Raffaella Carrà in die Charts katapultiert, 2009 dann wieder ausgegraben von der Formation Pink Martini. Tuka Tuka.
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0: Der Brite PM war ein verlässlicher Wiedergänger des R&B-Sounds der 60er mit Game of Chance. Und jetzt, tusch dafür, freut es mich sehr, die neue Rubrik Wordscheiben erstmals anzukündigen. Gastgeberin ist die Musikerin Birgit Denk, einst Bandgefährtin vom Ostbahn-Koti, seit vielen Jahren aber vor allem verlässliche und erfolgreiche Vertreterin des inzwischen wieder aus der Schmuddelecke geretteten Austropop. Charmante Moderatorin der TV-Produktion Denk mit Kultur, einer wienerischen Variante von Inas Nacht mit weniger Schnodder im Talk, dafür mit mehr Schmäh. Und nicht zuletzt Radiomacherin beim kollegialen Wiener Freien Radio Orange, wo sie die Flagge für die heimischen Künstler hochhält. Genau das tut sie auch in der neuen Beatbrunch-Rubrik Wortscheiben. Was ist damit gemeint? Wenn im Wiener Dialekt etwas Word ist, dann ist es eh super. Eine Scheiben ist die Platte oder die CD, meint also super CD, super Platte. Sie hat dieses Wort für die Reihe aber auch wegen der Doppeldeutigkeit gewählt. Also es handelt sich nicht nur um super Tonträger, sondern auch um Platten, die die Welt hören sollte. Eine Weltscheibe also. Und damit Vorhang auf und Bühne frei für Birgit Denk und österreichisches Liedgut, das gehört werden möchte.
1: Life is Life und Rock Me Amadeus eroberten weltweit die Charts. Anton aus Tirol, Skifahren und Pussy Baby, zumindest die der Nachbarländer. Aber welche Lieder haben es nicht über die österreichischen Landesgrenzen geschafft, möchten aber gehört werden? Mein Name ist Birgit Denk und ich präsentiere sehr subjektiv meine Wordscheiben aus Österreich. Heute Sigi Maron, der Hausmeister vom Album Laut und Leise aus dem Jahr 1976. Liedermacher, Kommunist, Atheist, Rollstuhlfahrer und mit dem Lied über die Hortewochen, in dem er über selbige singt und mit dem Götz-Zitat im Refrain meine Kinderseele sofort angesprochen hat, der musikalische Redelsführer der 70er Jahre. Einer, der es sich nie leicht gemacht hat, das textlich verarbeitete, was gerade unter den Nägeln brannte und 1985 mit Geh noch nicht fort, trotzdem die österreichischen Charts eroberte. Was umso spektakulärer ist, weil es sich in dem Lied um die Geschichte eines Selbstmordes handelt, was viele aber so nicht verstanden haben. Maron war mit seiner Gitarre immer dort, wo es sich laut zu äußern galt. Anti-Atomkraft wie Friedensdemos, Besetzung der Wiener Arena, beim jährlich in Wien stattfindenden Volksstimmefest und so weiter. Den Hausmeister, in dessen Rolle er jetzt gleich schlüpft, den gab es wirklich. Diese grantigen, despotischen, alles verbietenden, drohenden Nazimänner, vor denen ich als Kind in den 70ern tatsächlich Angst hatte. Mit diesem Lied konnte ich herrlich dagegen ansingen. 2016 verstarb Sigi Maron, 72-jährig, in Baden.

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Na, wenn ich jetzt nicht ein paar Menschen ein Lächeln aufs Gesicht gezaubert habe. Ein clever zusammengesetzter Remix der beiden Dschungelbuch-Klassiker Wanna Be Like You und Bare Necessities mit den amerikanischen Originalstimmen. Das Dschungelbuch ist übrigens bis heute der erfolgreichste Kinofilm in Deutschland ever und war tatsächlich sogar mein erster Kinobesuch, bei dem ich dann auf dem Heimweg versuch's mal mit Gemütlichkeit angestimmt habe. Jetzt gehe ich gleich noch ein Stück weiter in die Vergangenheit. 1947, da nahmen Jimmy, Rick and Raven den Song auf, der eine Arie ist und trotzdem ein Pop-Hit Evergreen wurde. Summertime.

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Lucy in the Sky with Diamonds. Ein Beatles-Klassiker, der viele Spekulationen um den Inhalt mit sich brachte, als er rauskam. In dieser Version aber wohl eher nicht den Verdacht einer Drogenverherrlichung unterliegt. Jetzt gleich was ganz anderes. 2005, in einer Zeit also, in der sozialen Netzwerke noch in den Kinderschuhen durch die digitale Welt gewandert sind, da stellte eine junge Frau um die 20 in Amerika bzw. in L.A. ein Musikvideo online, in dem nicht viel passierte, außer einem verträumten Besuch an einem Sommertag an einem herrlichen Bergsee. Das Ganze Handycam-mäßig gefilmt, wie ein spontanes Erinnerungsvideo an einen verliebten Tag. Am wichtigsten jedoch die Musik. Sie huldigte ihrer lokalen Lieblingsband, die gerade ihr erstes Album veröffentlicht hatte, das auch ihr einziges bleiben sollte, mit diesem nicht autorisierten Video. Name der Band The Jane Does, ein Name vergleichbar übrigens mit unserem Max Mustermann. Der Link zum Filmchen wurde als Tipp ganz oldschool noch per geschlossene Mailinglisten weitergegeben und landete so schließlich auch in der FreeFM Musikredaktion. Der Song gefiel uns, wanderte sofort in die Rotation und so kam es also, dass eine gänzlich unbekannte lokale Band aus L.A. für einige Wochen im Ulmer Radio rotierte. Die Band löste sich etwas später auf, das Video ist schon lange aus dem Netz verschwunden, doch der Song, der ist noch immer gut. Er heißt Junkie und klingt so.

Eieiei, so schön kann er pfeifen. Das war ein Ausflug ins Jahr 1963. Kiyo Sakamoto mit dem Lied Sukiyaki, was übersetzt in etwa, während ich laufe, schaue ich nach oben heißt. Also eine Art Hans Guck in die Luft oder so. Bemerkenswert an diesem Song ist, dass der Titel bis heute der einzig japanisch gesungene Nummer 1 Hit in Amerika ist und auch der einzige japanische Titel, der in den Ländern Australien, Norwegen, Großbritannien und Deutschland unter den Top 10 zu finden war. Wird's wohl an der Sprache gelegen haben?

Groovy, ja, das war Jurassic 5 von Barbeat. Und damit tauchen wir jetzt in die Nacht ein. Jawohl, denn ich habe ein Soundpäckchen geschnürt. Drei Sänger thematisieren Personen, denen man tief in der Nacht begegnet. Zuerst trifft Udo Lindenberg um Mitternacht einen Vampir und unterhält sich mit dem blutdurstigen Genossen über die Unverträglichkeit von Null Resus Negativ. Danach begegnet Frankie Boy Fremden in der Nacht und anschließend schlendert die Nachteule Christian Brückner begleitet von einem kleinen feinen Regen beschwingt durch die leeren Straßen seiner Stadt und zwar bis es hell wird. Jetzt also die Uhren zurückgedreht, es ist Mitternacht.

Wir sind als Einzige wach. In dieser schlafenden Stadt. Wir streichen durch die Straßen ohne Ziel. Wir drehen unsere Runden, bis in wenigen Stunden die ersten müden Gestalten zur Arbeit gehen. Und wir haben auch nichts gegen einen kleinen feinen Regen. Oh nein, die Welt wird nass und hinterher glitzert alles noch mehr. Die Laternen, der Asphalt, die parkenden Autos, die Blätter an den Bäumen, die im Park vor sich hinträumen. Und das alles gehört uns ganz allein und reicht zum Glücklichsein. Wir sind Nachteulen, wir sind Nachteulen, wir sind Nachteulen.

anderen Tags in mein Zimmer, sitze ich bei Kerzenschimmer und krieg die kleine Melodie nicht aus dem Kopf. Und irgendwie muss dieses Lied fertig werden, bevor es draußen hell wird. Und so verderb ich mir die Augen und schreib auf, was ich erinnere. Die Laternen, den Asphalt, die schlafenden Autos, die Blätter an den Bäumen, die im Park vor sich hin träumen. 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

Nachteulen. Und wem diese Stimme jetzt irgendwie bekannt vorgekommen ist, dem kann ich einen Tipp geben. Ja, es ist der Synchronsprecher in immerhin 83 Robert De Niro-Filmen. Für uns in Deutschland also De Niro himself. Schöner Titel, der Christian Brückner da auf den Leib bzw. in die Stimme geschrieben wurde. Und mit dieser legendären Stimmfarbe bin ich auch schon wieder fast 2 Stunden hier auf FreeFM On Air mit dem Beat Brunch. Und das heißt, die Zeit für heute ist so gut wie um. Jetzt gibt's noch eine klitzekleine Portion Unterhaltungsmusik.

So, und damit sind wir dann durch. Wir räumen mal das Buffet ab hier. Hoffe, es hat gemundet und ihr könnt jetzt wohlgelaunt und angenehm gesättigt in den restlichen Tag schlendern. Die Sendung ist wie immer 7 Tage zum Nachhören auf unserer Homepage www.freefm.de verfügbar. Und dort findet ihr natürlich auch die Playlisten fein säuberlich und hübsch angeordnet. In diesem Sinne einen entspannten Tag. Macht keinen Blödsinn und seid nett zu euren Mitmenschen. 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Peace, euer Remark.

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1: Willkommen zur Wissenstrahlung Radio Free FM. Sonntagnachmittag haben wir und heute ist der 23. November 2025. Wir sind wieder da mit der Wissenstrahlung, der Ausgabe 492. Heute Nachmittag soll es ja, sagen wir mal, fast ein bisschen sommerlich werden in Bezug auf, wir sprechen über ein Reiseerlebnis nach Indonesien. Und so habe ich dann die Sendung auch überschrieben mit dem Titel Reiseziel Indonesien und Bindestrich Yogyakarta. Denn meine Gäste sind diesen Sommer in Yogyakarta gewesen und also eine Sendung, die heute total, sagen wir mal, mit Indonesien zu tun hat und nichts, nicht verwunderlich, sage ich mal, haben auch meine Gäste ganz viel mit Indonesien zu tun. So, dann fangen wir mal an mit Ladies First. Sage ich herzlich willkommen, Amy Bedka. Amy, hallo.
2: Hallo.
1: Und ja?
2: Ich bin Selamat datang, apa kabar? Nama saya Amy. Ich bin Amy.
1: Gleich, wir sagen, du darfst dich gleich auch vorstellen. Wir sagen nur kurz. Ich sage herzlich willkommen wieder mal zu meinen Wissensstrahlung-Kollegen aus den Anfangstagen. Rudi Bethke ist da. Rudi, ganz herzlich willkommen.
3: Hi, servus zusammen. Ich freue mich auch riesig, endlich mal wieder hier zu sein. Lang war ich nicht mal hier. Ja, und wie der Michael sagt, wir haben angefangen hier mit der Wissensstrahlung zusammen. Und es freut mich, wieder hier zu sein.
1: Genau, am 23. September 2007 lief die erste Wissensstrahlung dabei, damals Peter Forsch und Rudi Bethke. Und ein dritter, dessen Namen ich gerade vergessen habe, ich war es noch nicht. Ich kam dann im Januar 2008 dazu. Genau. Mhm. Aber auf jeden Fall Gründungsmitglied der Wissensstrahlung. Insofern freut mich das sehr. Außen haben Sie mitgebracht den Nachwuchs, den Lukas. Lukas.
4: Hallo.
1: Herzlich willkommen. Und außerdem ist da meine Partnerin. Und das ist die
4: Jana Lestari from Indonesia.
1: So, und da habt ihr schon gemerkt, zwei Mädels aus Indonesien. Ja. Und ja, ein Junge, der auch, ja, wie soll man sagen, halb indonesisch ist zumindest, gell? So genau. Kann man sagen. Und mein Name ist Michael Trost und wir werden also, wie wir schon gesagt haben, heute über Indonesien sprechen und insbesondere über eine Stadt, die nicht ganz so, sagen wir mal, vielleicht bekannt ist, weil die meisten Touristen Richtung Bali dann immer steuern und fliegen. Deswegen wollen wir heute über eine besonders interessante Stadt sprechen, das ist Yogyakarta. Bevor wir das aber tun werden, natürlich ein bisschen über Indonesien generell natürlich auch. Bevor wir das aber machen, machen wir eine kurze Vorstellrunde. Ich würde sagen, in der Reihenfolge, wie wir es gerade gemacht haben, machen wir das auch nochmal. Amy, du darfst nochmal kurze Vorstellrunde, einfach ein bisschen was zu euch sagen, wer ist wer. Vielleicht auch ganz kurz zu dir, wo kommst du aus Indonesien her, wie lange bist du schon in Deutschland? So vielleicht so ein paar Dinge, damit die Hörer auch wissen, was in Bezug auf Indonesien bei dir einfach so der Background ist.
2: Okay, also ich bin Amy Bedker. Ich lebe in Deutschland seit 15 Jahren. Ich bin eine Mutter und gleichzeitig ich bin auch eine Erzieherin. Genau. Und ja, also ich bin nach Deutschland gekommen damals als Au-pair-Mädchen in Hamburg. Ja, seitdem da bin ich zurück nach Indonesien. Dann bin ich wieder hin und her, dann bin ich wieder in Deutschland wieder. Genau. Tja, also ich freue mich hier bei euch zu sein.
1: Du warst damals, als der Rudi ganz, ja, als wir frisch, glaube ich, kann man sagen, verheiratet war, so ungefähr vor 15 Jahren, hier auch mal in der Sendung, dann war es Surprise, kommt der Rudi auf einmal mit Begleitung und das war dann plötzlich die Amy.
2: Ja, genau.
1: Erinnert mich noch ganz gut und das große natürlich Überraschungsmoment, denn der Rudi hat, darf man heute, glaube ich, sagen, nicht viel vorher erzählt.
3: Nee, nicht wirklich.
1: Rudi hat da ein bisschen hat da ein bisschen Geheimnis gehütet.
2: Ja, genau. Ja. Also, ich bin in Jakarta aufgewachsen, aber meine Eltern beide sind aus Nord-Sumatra, ursprünglich, genau. So sagen nicht, bei uns sagt es von Batak.
1: Batak.
2: Nord-Sumatra, also wie die Jana.
1: Jana darf sich auch gleich vorstellen, genau. Dann können wir da auch kurz
2: Okay, das war's von mir.
1: Ja, so, Rudi, für alle die nicht mehr wissen, von vor 15 Jahren ungefähr, naja, 2007 bis 2000, wie lange war es? 2008, 2009, 10 ungefähr im Radio, sagen wir rund 15 Jahre. Erzähl kurz ein bisschen was zu dir.
3: Ja, mein Name ist, wie gesagt, Rudi Bethke. Meine Frau hat sich ja gerade vorgestellt. Ich lebe eigentlich schon seit immer ewigen Zeiten hier in Ulm, jetzt seit 56 Jahren.
1: Ulmer Spatz.
3: Ulmer Spatz sozusagen, genau. Und wir haben damals hier das Radio Free FM entdeckt und ursprünglich war es so ein bisschen auch angedacht, ich komme ja aus der astronomischen Seite, unsere Astronomie-Club damals ein bisschen bekannter auch zu machen, mit Peter Forschung zusammen. Und
1: schöne Grüße an Peter, falls uns zuhört.
3: Und Jochen Ruckaber war damals auch dabei. Genau.
1: Jochen natürlich. Mhm.
3: Und wir drei haben das hier ins Leben gerufen. War eine schöne Zeit, aber wie gesagt, ich bin dann, habe meine bessere Seite gefunden und irgendwie hat es sich dann ergeben, dass ich ein bisschen weniger Zeit auch hatte. Ich arbeite hier in Ulm an der Uniklinik in der Nuklearmedizin als technischer Radiologe und ja, freue mich einfach hier zu sein und mit Michael und meinen zwei Lieben die Sendung zusammen zu machen.
1: Mhm. Ja, freut mich sehr, wie gesagt, und Premiere für den Nachwuchs. Lukas, erzähl ein bisschen was zu dir. Für dich natürlich, du hast bestimmt auch schon mal reingehorcht und ein bisschen mitbekommen, dass der Papa schon in früheren Jahren Sendung gemacht hat. Heute bist du dabei. Erzähl in Kürze was zu dir.
0: Ich heiße Lukas, ich bin 9 Jahre alt und bin in der Jörg-Sölling-Grundschule.
2: Genau.
3: Er ist 10 Jahre, aber das macht nichts.
1: Oh, naja, an der, ja, wenn es noch so wenig Jahre sind, zählt er jedes Jahr.
2: Ja.
0: Ja, und das war's.
1: Das war's. Ja. Und ich habe gehört, du machst auch Musik, habe ich vorher gelernt.
0: Ja.
1: Was spielst du denn für ein Instrument?
0: Gitarre.
1: Schon länger, oder?
0: Seit einem Jahr.
1: Seit einem Jahr. Und wir haben, so habe ich vorher gehört, vielleicht sogar die Chance daran, dich mal live auf Air on Air zu schicken. Und da habe ich dir schon gesagt, die großen Stars waren am Anfang ihrer Karriere mit Gitarre auch hier im Studio. Ich sage mal, Jassi Hofer.
3: Genau.
1: Schön. Also, gucken wir mal nachher. Jana, jetzt darfst du diesmal auch ein bisschen was zu dir sagen. Naja, Indonesien, ein bisschen, zur Not auf Englisch, aber probier es einfach mal.
4: My name is Jana and also from Indonesia, Jakarta, ja. Hier vielleicht sieben Monate.
1: Ja. Und du warst schon öfter mit in der Sendung dabei und der eine oder andere hat den Jingle auch schon mal gehört, der dann nachher auch nochmal läuft, gell, von wegen My Name is Jana von Indonesia, der kommt auch schon eine ganze Weile immer mal wieder. Ja, also auf jeden Fall, ihr habt heute, ja, beziehungsweise wir haben heute das Thema Indonesien, ihr habt ein bisschen was vorbereitet. Ich sehe Emi und auch der Rudi haben Notizen dabei. Gebt doch vielleicht mal einen ganz kurzen Überblick von der Struktur, was ihr erzählen wollt. Nur so einen kurzen Überblick, so eine kurze Overview, was wir heute dann in der Sendung hören werden.
3: Also ich werde vielleicht nachher am Anfang so ein paar Worte über Indonesien allgemein erzählen, weil Indonesien, klar, man kennt Bali, aber so das Drumherum vielleicht weniger. Einfach so ein paar Eckdaten, dass man da mal ein bisschen was gehört hat. Auch ein bisschen zur Geschichte möchte ich noch ein paar Worte verlieren. Und dann im nächsten Teil werden wir so ein bisschen oder über Dr. Jakarta erzählen.
2: Wir machen das
3: erzählen.
2: Zusammen.
3: Genau.
2: Ja.
3: Mhm.
2: Und Lukas auch, ne?
0: Ja.
1: Ja, Emi, was hast du Schönes auf deinem Notizbuch stehen? Das sind die Beiträge, die gerade Rudi anspricht, oder?
2: Aha.
1: Ihr Yogyakarta.
2: Mhm. Genau. Also soll ich jetzt anfangen, oder?
1: Ich würde sagen, wir fangen mit dem Allgemeinen an. Rudi sagt ja zunächst ein bisschen vielleicht zum Allgemeinen, zu Indonesien was. Dann würde ich fast vorschlagen, Rudi, da

0: was man fährt, vielleicht, oder mit dem Schiff kann man hinfahren. Im Regelfall tut man zuerst nach Jakarta reinfliegen, weil das ja die Hauptstadt ist. Indonesien hat circa 280 Millionen Einwohner. Davon sind 90%, 87% Muslime, 10% circa sind Christen. Dann gibt es noch Hindus und Buddhisten, so jeweils 1%. Also es ist ein sehr muslimischer Staat, geprägt auch ein bisschen von dieser Religion. Jakarta, wenn man dort landet, Jakarta ist eine Riesenstadt mit 40 Millionen Menschen. dort zu wohnen, zu leben, ist sehr schwierig. Es ist Luftverschmutzung, es gibt viel Regen, manchmal Überschwemmungen. Deswegen ist auch so angedacht, dass man gerade Jakarta vielleicht als Hauptstadt irgendwann mal ablöst und dass man irgendwo was anderes baut. Aber das sind Zukunftspläne, die natürlich viel, viel Geld kosten.
1: Da gibt es aber, glaube ich, schon konkrete Baumaßnahmen.
0: Es gibt konkrete Baumaßnahmen. Ja. Borneo wird wahrscheinlich die nächsten Jahre weiter wachsen. Aber klar, wer geht dahin? Das sind wahrscheinlich hauptsächlich die Reichen, wo dahin ziehen. Dass die arme Bevölkerung in Jakarta wird wahrscheinlich wenig Möglichkeiten haben, dorthin zu kommen. Ein bisschen vielleicht noch zur Geschichte. Indonesien ist sehr in den Anfangsjahren, wo es in Europa bekannt wurde, von den Niederländern geprägt worden. Die Niederländer waren dort sehr, sehr stark präsent, war auch die erste größere Kolonie, die die Niederländer dort aufgebaut haben. Und ab 1947, also so um den 1942 im Zweiten Weltkrieg, hat die japanische Armee Indonesien besetzt und quasi auch annektiert. War auch keine so tolle Zeit für die Indonesier, weil die Japaner doch sehr, sehr stark die Indonesier unterdrückt haben, teilweise auch sehr, sehr schlecht behandelt haben. Und damit war dann auch die 350 Jahre niederländische Herrschaft erstmal vorbei. Dann ein ganz wichtiges Eckdatum ist der 17. August 1945.
2: Genau, das
0: da ist der Unabhängigkeitstag von Unabhängigkeitstag von Indonesien unter Sukarno, der das damals auch initiiert hat. Dann gab es einen Krieg wieder, 1947 bis 1948, den mit Niederlande und Indonesien. Und da hat man halt versucht, oder haben die Indonesier versucht, unabhängig komplett zu werden von den Niederlanden. Und 1949 gab es dann die Souveränität von den Niederlanden. Bis 1954 gab es dann noch eine Union zwischen den Niederlanden und Indonesien, wo dann aber schlussendlich dann doch zerbrach. Und wie gesagt, für die Indonesier, kommen wir vielleicht nachher noch drauf zu sprechen, haben wir dann auch selber erlebt. Der 17. August ist für die Indonesier extrem wichtig, weil da feiern sie ihre Unabhängigkeit. Vielleicht den einen oder anderen sind noch ein paar andere Eckdaten bekannt. 2002 gab es ein großes Terroranschlag auf Bali, wo ein paar hundert Menschen gestorben sind, 200 Menschen. Da ist vielleicht leider Gottes Indonesien nochmal in die Schlagzeilen aufgetreten. Oder auch nochmal 2004, wo der große Tsunami passiert ist vor Nord-Sumatra. Das ist vielleicht auch noch eine Sache, wo man so als Außenstehender, vor Aceh, und da gab es dann halt einen sehr großen Tsunami, der auch sehr, sehr viele Menschen auf Indonesien betroffen hat. Ja, das sind so ein paar Eckdaten zur Geschichte von Indonesien vielleicht.
1: Ja, das ist ja schon mal ein schöner Überblick, den wir gewonnen haben. So, gerade kam eine Grußmeldung rein. Oh, Peter hat geschrieben, Peter Forschung, er hat geschrieben, er freut sich, die Beatcast zu hören. Das freue ich mich natürlich auch. Und Peter, wir freuen uns über deinen Gruß. Danke, und herzliche Peter. Grüße zu dir nach Hause zurück.

0: Das freut mich auch sehr, dass du zuhörst. Wir spielen mal Musik und ich habe was rausgesucht und ihr habt was selber rausgesucht, beziehungsweise vielleicht könnt ihr ganz kurz dazu was sagen. Witzigerweise kannte ich das schon, der war 1906 Kangen, heißt der Titel. Den hast du rausgesucht, Emmy. Und witzigerweise den kannte ich schon, weil ich mich von der Jana auch ganz gut Musik habe. Allerdings weiß ich nicht, was Kangen heißt. Vielleicht sag ganz kurz, was es damit auf sich hat.
1: Wie
0: mit
1: heißt?
0: Dem Titel Kangen.
1: Kangen ist einfach Sensuch oder
0: Okay. Dann haben wir noch einen zweiten Titel, den schicke ich dann hinterher, ein bisschen was Europäisches, ein bisschen was Aktuelles, nämlich ganz neu rausgekommen vor zwei Tagen von der Band Linktron aus England, Kingdom Undersea, Official Video, Video ist es veröffentlicht, ja, aber heißt einfach Undersea. Und wir haben zwischendrin immer mal wieder so einen Mix zwischen ein paar Titeln, die ihr dabei habt, indonesischer Quelle oder von Indonesien und dann eben wieder ein bisschen was anderes, so dass wir auf jeden Fall einen schönen Mix haben. Jetzt spielen wir erstmal wie das übliche den Jingle. Moment. Und dann hören wir die Musik. Und. Man knistert ein bisschen bizarr. Oder haben wir hier ein Problem mit der Tonausgabe, bevor es noch funktioniert? Ich höre gerade ein totales Knistern, ihr vielleicht auch. Das ist ja interessant. Wir gucken mal weiter. Könnte sein, dass wir ein Technikproblem haben. Das wäre nicht ganz ungewöhnlich, habe ich mich vorhin gehört. Hier nur knistern. Oh ja, dann haben wir mit dem Mischer ein Problem, dann müssen wir improvisieren. Rudi, sprich einfach mal weiter. Ich habe nämlich die Woche schon mal Studio wechseln müssen. Ihr hört es im Hintergrund, es knistert. Wir haben keine Musik gerade. Too bad. Wie man lass uns was einfallen.
2: Ja, wir kriegen das schon.
0: Wir sprechen mal weiter. Ich versuche
2: genau,
0: auf der
2: Indonesien
0: anderen Seite.
2: Ist ja auch bekannt für seine Vulkane. Ja. Da kommen wir auch nachher nochmal drauf zu sprechen. Das ist ja ein riesiges Vulkangebiet. Das ist auf einer tektonischen Platte. Und da gibt es natürlich sehr, sehr viele Vulkane Indonesien. Und nachher, wenn wir dann über Yogyakarta sprechen, dann kommen wir noch auf den Merapi zu sprechen, wo da in der Nähe sich befindet. Wir werden vielleicht nachher auch noch kurz auf Bali zu sprechen, auf Bogor zu sprechen kommen, was auch ein interessantes Reiseziel ist in der Nähe von Jakarta, weil man nicht unbedingt in Jakarta bleiben möchte.
1: Und ein bisschen entspannen und zur Ruhe kommen, ja, kann man auch in Bogor.
2: Genau. Weil es einfach so ein bisschen auch vom Klima her besser ist. Ja. Vielleicht davon noch ein bisschen später.
0: Ja, genau. Noch läuft nicht. Ich muss die Musik erst auseinander. Vielleicht einfach mal erzählen, ein bisschen weiter.
2: Wir improvisieren einfach.
0: Klar. Ich meine, ich kann auch eine Frage kurz zu stellen. Jetzt, wie oft, Lukas, warst du denn schon mit den Eltern dort? Wie oft hast du denn das Land schon gesehen? Erzählt.
3: Dreimal war ich in Indonesien.
0: Ja.
3: Einmal als Baby. Mhm. Und einmal in Bali und in diesen Sommerferien in Yogyakarta und in Jakarta.
0: Ja. Wie gut sprichst du Indonesisch?
3: Geht so, aber manche Wörter kann ich.
0: Du sprichst mit der Mama dann auch überwiegend Indonesisch oder wie handhabt ihr das zu Hause?
3: Wir sprechen schon viel Indonesisch.
1: Aha. Richtig, genau. Ja. Also meistens so, dass ich auf Indonesisch mit ihm spreche und er antwortet meistens auf Deutsch.
0: Oh ja, ja. So, dass der Papa versteht, was da gesprochen wird. Keine
1: aber
0: Geheimnisse.
1: Ich finde das auch eine gute Idee, weil das ist so langsam, dass der Rudi auch ein bisschen Indonesisch lernen kann.
0: Mhm.
1: Genau. Und inzwischen, es gibt auch jetzt viele Indonesierinnen hier in Ulm, Umgebung auch wohnen. Teilweise sind ja auch zum Beispiel Studenten oder Studenten oder Auszubilderinnen oder die Mädels oder die Jungs, die ihre FSJ-Jahre hier machen oder als Au-pair-Mädchen.
0: Mhm.
1: Oder als zum Beispiel die Frauen oder die Männer hier mit dem Europäischen oder Deutschen hier verheiratet sind und die Kinder.
0: Gib uns mal einen ungefähren Überblick, wie viele Menschen aus Indonesien leben denn hier in Ulm? Wie viele Indonesier und in Indonesier?
2: Also ich glaube schon, dass es inzwischen ein paar Dutzend sind. Also es war ist schon einige mehr. Also
1: deutlich mehr
2: Jahren,
1: geworden.
2: Wo wir zusammengekommen sind, gab es nicht so viele, habe ich jedenfalls das Gefühl. Vielleicht hatten wir auch nicht Kontakte.
1: Ja.
2: Aber inzwischen, wir waren jetzt vor kurzem beim Geburtstag und Da waren sehr, sehr viele. Auch hier in der Umgebung sind ziemlich viele auch inzwischen.
0: Mhm. Für Indonesien ist jetzt das Land irgendwie interessant. Ich meine, gut, bei euch ist klar, Partnerschaft.
1: Ja. Also ihr auch, oder?
0: Ja, klar. Aber ja. Was gibt's, ist es für Menschen interessant vom Job, von der Ausbildung oder was?
2: Da muss ich vielleicht was dazu sagen, weil ich bin ja in der Uniklinik in Nuklearmedizin und wir haben einen Professor Glatting bei uns in der Abteilung, der mit Jakarta, mit der Universität dort, hat er eine Kooperation irgendwie aufgebaut. Mhm. Ich weiß zwar nicht genau, wie das zustande gekommen ist, aber da kommen jetzt inzwischen regelmäßig aus Jakarta Studenten beziehungsweise auch Doktoranden oder auch teilweise Professoren zu uns in die Abteilung und sind diesen Sommer, glaube ich, letzten Sommer waren es so 10 Indonesier zu uns gekommen und haben sich unsere Abteilung beziehungsweise die Nuklearmedizin beziehungsweise die Technik, die wir machen, von Strahlenschutz hauptsächlich beziehungsweise auch Strahlenphysik in die Richtung macht er das, haben die sich da angeschaut und das war eigentlich, von daher kommen schon schon ein paar Leute auf jeden Fall da.
0: Mhm. Ja, sehr schön. Ja, ich kann es insofern bestätigen, Jana hat ja auch in Indonesien Goethe-Institut, ich denke, man das sagen, Kurs gemacht. Und da waren ja auch verschiedene Menschen, die mit der Absicht, entweder zu studieren oder in der Gesundheitsbranche auch tätig zu werden und nach Deutschland dann das Ziel hatten. Das war ein bisschen Hintergrund meiner Frage, wo ich dann schon auch ein bisschen Info habe. Schön, jetzt gucken wir mal. Jetzt lasst uns schauen, ob MR-List mit unserem Tool hier zumindest funktioniert. Wenn schon unser Ausgang, unser Kanal nicht funktioniert, lasst uns überraschen. Mal gucken, ob was geht.
1: Ja.
0: Na. Meine Güte, ich glaube, wir müssen Studio wechseln. Wir hören nur Rauschen, wir kriegen keine Musik hier raus. Ja, was machen wir? Wir schwätzen einfach mal kurz weiter, wir suchen eine CD. Wir lösen das Problem gleich, wir ziehen gleich um, aber wir suchen erst eine CD. Sprecht mal ganz kurz noch weiter, einfach nach Plan, Rudi. Ja. Ich gucke, dass wir das organisieren.
2: Ja, also ich denke mal auch, es sind ja auch viele Niederländer sind ja auch, ist ja auch ums Eck quasi die Niederlande und die Niederländer haben natürlich auch eine starke Affinität immer noch zu Indonesien und da kommen natürlich auch verschiedene Menschen dorthin und ziehen dann vielleicht weiter nach Deutschland zum Beispiel und deswegen denke ich, sind hier doch sehr, sehr viele Indonesier inzwischen.
1: Sollen wir
2: ein bisschen vielleicht so langsam über unsere Reise erzählen?
0: Ja, genau.
2: Also wir sind im Sommer dort, wir haben natürlich in den Sommerferien von unserem Sohnemann, haben wir gedacht, letztes Jahr waren wir auf Bali, haben da einen wahnsinnig
1: schönen Urlaub
2: gemacht.
1: Mhm, ja. Dann dieses Mal haben wir entschieden, dass wir etwas ein bisschen andere Erlebnisse machen möchten.
2: Mhm. Wir wollten auch direkt eigentlich in deiner Heimat. Du kommst ja ursprünglich aus Jakarta und wollten auch Verwandte besuchen, das haben wir auch Freunde besuchen. Mhm. Und das wollten wir dann halt dieses Jahr mal ein bisschen verbinden.
0: Ja.
1: Richtig, genau.
0: Du hast noch Familie dort,
1: Emi? Richtig, genau.
0: Ein bisschen Familie zum Besuchen ist noch da, ja?
1: Ja, klar. Also sollen wir kurz erzählen über erstmal die Reise.
2: Ja,
0: vielleicht mal ganz kurz von der Zeit. Bis wann wart ihr denn dort?
2: Wir waren im August da.
1: Im August.
2: Anfang August bis Ende August. So ganz grob.
1: Fast drei Wochen
2: war es. Mhm. Und
1: so viel Zeit haben wir ja nicht.
2: So viel Zeit hat man leider nicht.
1: Vor den Urlaub zu beantragen bei der Arbeit. Ja, genau. Am Anfang waren wir in Jakarta.
2: Wir waren in Jakarta,
1: haben
2: uns eine Ferienwohnung gesucht und haben da übernachtet. Dann haben wir überlegt, was können wir sonst noch machen? Und da ist dann uns oder der Emi auch gedacht, wir waren zwar, wo wir uns kennengelernt haben, waren wir zwar in Jakarta, aber wir dachten, das wäre nochmal ein tolles Reiseziel und für Lukas auch.
1: Die andere Kultur etwas zum Kennenlernen.
2: Ja.
1: Genau, dann sind wir von Jakarta sind wir mit dem Zug nach Yogyakarta gefahren. So, der Zug hat 7 Stunden gedauert.
0: Ja. Das ist schon, ist alles sehr, sehr groß natürlich.
2: Ja, aber man muss sagen, also mit dem Zug ist es wirklich angenehm. Klar, man kann sich auch ein Auto mieten. Oder man kann natürlich auch hinfliegen, geht natürlich alles.
0: Ja.
2: Aber das Besondere fand ich jetzt da gerade am Zug. Du kannst die Landschaft anschauen. Die Züge sind, muss man sagen, also wir sind jetzt nicht so eine Touristenklasse gefahren, aber sind relativ günstig. Auch für uns Deutsche, man muss vielleicht auch sagen, der Wechselkurs zu den Rupien ist eigentlich ganz geschickt für uns Deutsche, für uns Europäer, weil im Moment der Wechselkurs einfach sehr, sehr gut ist und man muss nicht so viel bezahlen für viele Sachen. Auch der Zug, das Zugticket kostet nicht wirklich viel und ist einfach bequem.
0: Also Jana sagt jetzt erst, man kann dort vor, Jana, 1 Euro hast du gesagt, zum Beispiel auch Mittagessen, ne? Das, ja. Das sind schon ganz andere Preise. Aber jetzt lasst uns mal geschwind, wir müssen hier unser Studio tauschen. Jetzt lasst uns mal geschwind, ich hoffe, dass der CD-Player funktioniert.
1: Ja,
0: also wir haben ja einen kompletten Ausfall hier unserer anderen Technik. Das, wir haben ja auch ein Bepp am Studio, hieß aber, wie das geht. Leider nicht ganz. Okay, wir gehen auf eine CD, spielen kurz eine Musik und dann hoffe ich, dass wir derweil Studio gewechselt haben. Triple Down sollte der Musik von Fat Friday's Drop sein, also 529 Titel. Gucken wir mal, das hinkriegen. Also jetzt schauen wir erstmal, ob die Musik hier auch spielt und dann sind wir gleich wieder da.

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1: So, dann mal gucken. Flugs haben wir das Studio gewechselt. Wir sind wieder da. Bis ich jetzt die Musik bereit habe, müssen wir noch mal kurz sprechen. Ja. Wir haben nur kurz jetzt mal Studio getauscht, sind hier im Studio 1 mittlerweile in der Wissenstadion bei Radio Free FM. Heute mit ein bisschen technischen Problemen, aber das kriegen wir alles im Griff. Schön, wir waren gerade bei, ihr hattet ein bisschen erzählt. Rudi, sprechen wir einfach ein klein bisschen mit dem, was du auf deinem Skript hast. Dabei mache ich nochmal die Musik startklar.
2: Ja, das war bloß, das war nur die Geschichte, wie man jetzt am besten nach Yogyakarta
1: wir waren bei der Bahn, genau.
2: Waren, beziehungsweise, dass der Wechselkurs genauso super ist im Moment für uns Europäer. Und jetzt denke ich mal, tun wir ein bisschen über Yogyakarta sprechen, warum Yogyakarta eine Reise wert ist und was daran besonders ist.
3: Ja. Tja, eigentlich fahren nach Yogyakarta ist nicht nur mit dem Zug, sondern kann man auch mit dem Flugzeug, klar. Mit dem Zug, so wie Exekutivzug, fährt man ungefähr 7 Stunden direkt. Und wenn man mit Flugzeug, klar, ist es viel schneller, 1 Stunde. Aber ja, manche wollen das einfach mit dem Zug fahren, weil wegen dem schönen Blick draußen, Umgebung, Natur. Aber manche wollen einfach
2: möglichst schnell nach B.
3: Genau.
2: Aber ich denke, das wollte ich vielleicht noch andeuten. Also gerade mit dem Zug ist es das Besondere, man fährt und man kann die Landschaft anschauen und das ist halt wirklich das Schöne an der Sache. Man kann Vulkane sehen, man fährt am Anfang eine halbe Ewigkeit durch Yogyakarta, fast 1 Stunde, weil Yogyakarta ja so groß ist. Und dann kommt eine Ebene meistens, beziehungsweise man fährt dann auch durch die Berge und da kann man wirklich die Reisfelder bewundern, so wie man es im Film kennt. Die Terrassenbauten von den Reisfeldern und so weiter. Also das ist halt eigentlich das Besondere an der Zugfahrt auch. Klar, man kann auch mit dem Auto hinfahren, aber ich denke, mit dem Zug ist eigentlich die Reise der Wahl, weil es halt doch bequem auch ist und man ist relativ zügig dort.
1: Okay, schön. Ich würde sagen, wenn wir gerade ein bisschen knapp an der Musik waren, lass uns mal gucken, ob hier die Technik jetzt funktioniert.
3: Ja.
1: Wir hatten vorher 2 Titel angesagt, die ich natürlich auch ganz gern spielen möchte. Wir haben ja schon relativ viel gesprochen. Wir haben vorher gesagt, Eva 19 mit dem Titel Kangen und Ladytron mit Kingdom Under Sea. So, dann heißt es jetzt Daumen drücken, ob hier in diesem Studio die Technik funktioniert. Und das wäre auf jeden Fall die Musik und der Jingle und wir hören.
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0: Die Musik klingt aus. Hier sind wir wieder mit der Wissensstraße und mit der 492. Ausgabe. Und ich habe schon vorher gesagt, derjenige, der mit bei den ersten, nach so mal 10, 15 Ausgaben dabei war, ist unter anderem heute mein Studiogast Rudi Bethker. Außen hat er mitgebracht Amy Bethker, den Lukas Bethker und außerdem ist Jana heute bei uns. Wir haben schon gesagt, Yogyakarta, Indonesien ist heute das Thema hier in der Wissensstrahlung und da sprechen wir ein klein bisschen weiter. Wir haben schon gerade gesagt, man kann reisen mit dem Zug, dann kommt man irgendwann an in Yogyakarta. Haben wir schon auf der Karte ein bisschen beschrieben, wo das liegt? Es ist Sumatra mittig ungefähr, kann man sagen.
1: Genau, Sumatra mittig, quasi auf der anderen Seite von Yogyakarta. Yogyakarta ist ja eher Richtung
0: nördlich, ne?
1: Nördlich, genau, und Yogyakarta ist eher Richtung südlich, also Richtung Australien.
0: Also vielleicht mal ganz grob, kann man grob sagen, für alle, die nur Bali kennen, nördlich zwischen Yogyakarta und, also nördlich von Bali und südlich von Yogyakarta ungefähr die Hälfte, kann man glaube ich sagen.
1: So auf ganz der Insel, mega grob. Genau, vielleicht auf der Insel Java, also das gibt ja verschiedene Inseln, Sumatra, Java, Bali, Lombok und was weiß ich alles, aber Yogyakarta bzw. auch Yogyakarta liegt auf der relativ großen Insel Java, wo auch die meisten Menschen leben.
0: Ja, ist der Name des Yogyakarta, heißt es anders, Yogyakarta, ist da irgendwie ein Zusammenhang, dass das ist nur zufällig, dass da auch der Begriff Yogyakarta irgendwo auch in dem String, in dem Text vorkommt? Irgendwie weißt du was?
2: Weiß ich nicht ganz genau. Ja. Vielleicht das war einfach zufällig, weil das ist ja klingt ähnlich, so wie du sagte, ja? Ja, Yogyakarta, genau. Yogyakarta. Mhm. Also mit dem Namen kenne ich nicht so gut aus. Mhm. Genau. Ja. Aber wir sagen Yogyakarta, kurz genannt heißt Yogya.
0: Georgia, genau. Sagt, ja, Jana sagt auch mal Georgia, gell? Ja, ja. Ich habe es schon verstanden.
2: Ja.
0: Das ist tatsächlich dann eine gängige Abkürzungspraxis.
2: Genau, okay. Richtig. Genau.
0: Wie bedeutend ist die Stadt jetzt im Kontext zu anderen oder zu Yogyakarta? Also Yogyakarta als Main Capital, Hauptstadt natürlich, wird wahrscheinlich in Indonesien die bedeutendste Stadt dann sein. Wie bedeutend, jetzt sagen wir aus wirtschaftlicher oder generell Science, also Wissenschaft oder Bildung oder irgendwas, wie bedeutend ist die Stadt?
2: Ja, also die Stadt Georgia ist deutlich noch kleiner als Vergleich Yogyakarta. Ich kann hier nur kurz ein bisschen sagen, wie viel. Also die Bevölkerung sind hier 375.699 Menschen und die Fläche sind 32,5 Kilometer. Also der Yogyakarta ist, bekannt für mich selber, als in meiner Kindheit, Yogyakarta ist eine Kunst, eine Stadt, etwas mit vielen Künstlerinnen und auch mit dem Universität oder Studenten zu tun. Warum ich sage, das ist Yogyakarta ist bekannt für die Kunst und Kultur, weil in Yogyakarta oder Georgia hier, da sind ja auch viele sozusagen wie das wie Hand von Silber. Schmuck, ne?
0: Schmuck,
2: genau, da gibt es eine Stadt, heißt Kota Gede, wo die Schmucke, zum Beispiel Halskette, Armbandkette, Ohren, wurde von Silber 9, 2 Pfund wurde gemacht. Genau. Und dann Yogyakarta, Georgia sind auch bekannt von dem Beispiel Tempel. Da gibt es ja verschiedene Tempel in Yogyakarta. Borobudur, Prambanan und so. Borobudur, kennt ihr Borobudur? Oder kannst du von den Namen schon Borobudur? Borobudur ist auch...
0: Mir sagt schon von, weil ich von Jana natürlich weiß, aber die höre wahrscheinlich nicht so
2: gut. Ja, Borobudur ist so wie ein großer Tempel.
0: Ja.
2: Damals war bei uns sehr bekannt, Borobudur.
1: Gehört inzwischen auch zum Weltkulturerbe.
2: Ja.
1: Und genauso wie dieses Pranabamban gehört es auch dazu und das zieht eigentlich die meisten Touristen auch mit an und ist auch vielleicht auch dadurch bekannt geworden, Yogyakarta, durch diese zwei großen buddhistischen, hinduistischen Tempel.
2: genau, ja.
0: Ja, ja. Jana, vielleicht dich mal auch kurz eins, wenn du warst auch schon mehrfach in Jakarta, Jogjakarta, ne? Mhm. Ja, komm, wir kennen schon Englisch. Jana war dort, ich weiß, Jana schüttelt gerade ein bisschen Kopf, jetzt traut sich nicht, aber natürlich, Jana, 5, 6 Mal warst du auch dort, gell?
3: Six times,
0: Jana kennt das
2: genau,
0: auch.
2: Genau, ja. Mhm. Und Jogjakarta hat auch sehr eine, wie heißt das, Stadt, einen Ort, heißt Malioboro. Mhm. Es liegt im Herzen, gell? Die Malioboro ist es ein Ort, wo viele geschäftige Märkte, wo viele Batik oder Klamotten dort verkaufen. Und dann in Malioboro sind ja auch viele, wie heißt das, so wie eine geschäftige Knotenpunkt und auch bis hin zu Streetfood, ja, man kann auch dort
1: sehr gut essen.
2: Straße essen, mhm. essen und dann es gibt auch zum Beispiel so viele zum Trinken oder Sitzen auf der Straße. Besondere Highlight ist am Abend in Malioboro.
1: Mhm. Ja. Genau. Es ist auch überall Musik zu hören. Also ja. Es gibt Straßenkünstler, die da auftreten, Live-Musik machen. Und es ist mhm. was Besonderes. Es ist mhm. auch quasi das Herz mhm. von Jogjakarta.
2: Weißt du, Lukas, wo die Malioboro, kennst du noch der Malioboro? Magst ja. du noch ein bisschen erzählen über die Malioboro? Was du das gesehen hast. Wir waren dort in dem Sonntag, ne? An dem Parade, da gab es ja eine Parade.
4: Unabhängigkeitstag. Da ist eine Parade gelaufen mit Musik, Kostüm mhm. und ja, hat auch Spaß gemacht, aber es war ziemlich heiß. Mhm. Dann und ja. Dann hat es doch nicht so viel Spaß gemacht.
0: Ja, sowieso das Klima, das muss man dazu sagen, ist ja dort sehr, sehr schwül, heiß,
2: ja,
0: gell?
2: Heiß, ja.
0: Feucht aber auch, habe ich gelernt. Und genau. Bis 36, 37 Grad, also vor... Rudi, wie geht's dir mit solchen Temperaturen?
1: Ja, man muss sich dran gewöhnen, beziehungsweise, man kann, naja, gewöhnen kann man sich nicht dran, aber man muss viel trinken, man muss eine Kopfbedeckung haben, auf jeden Fall.
2: Ja.
1: Und vielleicht auch dann als Europäer mal vielleicht häufiger eine Pause machen, irgendwo in Café sitzen oder irgendwas, dass man da ein bisschen zur Ruhe kommt, auch, mhm. weil es ist schon sehr, sehr mhm. heiß.
0: Mhm. Kann sich ein Europäer da einigermaßen dann wohlfühlen oder ist das von Europäer einfach schon von dem Klima dann schon ein bisschen schwierig, weil du gerade, was du sagst schon mal, irgendwie höre ich schon raus, dass es schon ein bisschen gewöhnungsbedürftig heftig
1: ist. Es ist gewöhnungsbedürftig, aber ja. ich vertrage es mehr oder weniger ganz gut. Also es ist auch, man vergisst es vielleicht auch manchmal so ein bisschen, weil man so viele Eindrücke hat,
2: ja.
1: So viele verschiedene Eindrücke. Ja. Vielleicht nochmal zurückzukommen zu dieser Parade vielleicht auch. Ich habe ja vorhin ganz am Anfang gesagt, am 17. August ist der Unabhängigkeitstag. Mhm. Und da waren wir in Jogjakarta und das ist, was der Lukas auch gerade gesagt hat.
2: Ganz besonderer Tag.
1: Das war ein ganz besonderer Tag, weil es war ja 1945, heißt, das war vor genau 80 Jahren.
0: Ja, ja.
1: Und das feiern natürlich die Indonesier, zu Recht natürlich auch, und haben da natürlich alles aufgeboten, was aufzuboten war. Wir sind da, waren dort und haben uns die Parade angeguckt. Da waren dann die verschiedenen Bevölkerungsgruppen, wo man gesehen hat, in ihren Trachten sind da aufgekommen, mit der Musik und allem. Was vielleicht auch noch ein bisschen so nebenbei besonders war, wir waren ja auch in Jakarta und die haben dann natürlich da auch schon angefangen zu proben, mhm. muss man vielleicht auch sagen. Und da gibt es dann einen großen Platz, den Monas. Und da haben sie natürlich auch dann schon alles angefangen aufzubauen.
2: Ja.
1: Und wir haben dann auch miterlebt, was vielleicht hier in Deutschland ein bisschen eigenartig ist, aber die haben dann wirklich Flugzeuge, Helikopter, Paraden gehabt und haben da so Testflüge gestartet.
2: Erstaunen, oder?
1: Erstaunlich, mit indonesischen Flaggen und so weiter am Himmel gezeichnet. Mhm. Also das war dann, also die haben diesen Jahrestag wahnsinnig
2: richtig gefeiert.
1: Richtig,
2: ne?
1: Gefeiert. Mhm. Also das war für die halt einfach was Besonderes, dieser Tag auch. Mhm. Und das haben wir dann in Georgia live miterleben dürfen.
0: Mhm. Also einen richtigen Zeitpunkt dort erwischt. Ja. Ich habe noch mal gerade so ein bisschen nachgeschaut, was die Literatur zu dem Thema sagt. Da steht, Yogyakarta gilt als kulturelles Zentrum Javas. Traditionelle Künste sind sehr, sehr lebendig. Mhm. Lebendig wie Schattenpuppenspiel zum Beispiel.
2: Das ist auch.
0: Klassische Tänze aus dem Gamelan-Musik.
2: Ja.
0: Bachi-Kanjwer.
2: Bachi, richtig.
0: Und Arbeiten Silber. Das ist was hier mit Jewelry oder Schmuck wahrscheinlich, was du
2: das
0: gemeint hast.
2: Das genau.
0: Und Lederarbeiten vor allem auch. Mhm. Und dann steht da noch, neben dem Indonesischen wird in Yogyakarta stark Javanisch gesprochen und javanische Hofkultur prägt das Stadtbild.
2: Ja.
0: Das lese ich gerade. Das muss man dazu sagen. Ich glaube, ich habe es anfangs gesagt, da gibt es, glaube ich, einen Kaiser, gell? Da gibt es doch...
2: Ganz genau, Sultan
0: einen,
2: oder König. Also das ist so wie, sagt man, ja, das ist, es gibt natürlich in Yogyakarta Gouverneur oder Beamte, aber da gibt es ja... in Yogyakarta einen Sultan und dieser Sultan leitet auch die Stadt. Aber nicht, das bedeutet, dass dieser Sultan, ich meine, so wie ein Beamter arbeitet, sondern auch so als Symbol in Yogyakarta.
0: Also repräsentative Funktion.
2: Richtig, genau, genau.
0: Es ist ein Sultan, ein Sultan ist die Beschreibung, ja?
2: Ja, oder so wie König.
0: Wie ein König.
2: Der König, ja.
0: Mhm. Also wie ein, das heißt, er hat dann schon einen richtigen Hofstaat, er hat richtig Bedienstete.
2: Ja.
0: Und ich glaube, der hat ja dann auch solche...
2: Hat auch mit Arbeiterinnen, hat eine, wie sagt man, Minister nochmal, hat eine Frau, hat Tochter und vielleicht wahrscheinlich, wenn er stirbt, dann kommen wieder die... Nachfolgerinnen oder Nachwuchs von ihm. Ja, das ist
0: halt. Ich habe von Jana gelernt, dass die Menschen dort den Hof sehr schätzen, sogar zum Teil ehrenamtlich arbeiten, dafür keinen Verdienst haben, dass das wohl so wäre. Ne? Du sagst, da gibt es also Leute, die also without paying arbeiten. Mhm. Volunteering, like volunteering, you see?
3: Volunteer.
0: Volunteer
3: in Sultan.
0: Ja, genau. Und insofern natürlich schon sehr außergewöhnlich. Und ich glaube, Jana, du hast doch irgendwo Bilder gezeigt, wo dann auch die Menschen, die zu dem Sultan gehören, auf der Straße so eine Parade, gelaufen sind. Also die dann auch in Kostümen, glaube ich, in Costumes laufen und dann auch wirklich eine Parade abgehalten haben. Und dann insofern, also ja, ist schon ganz wohl eindrucksvoll. Habt ihr das auch gesehen, irgendwie vom Hofstaat, dass da Menschen dann quasi auf der Straße so eine, ja, einfach so in Kostüm laufen, Parade abhalten?
1: Ja, wir haben halt diese große Parade miterlebt.
0: Ja.
1: Und gerade Mariupol in dem Zentrum, da sind verschiedene Paläste, beziehungsweise sind auch Regierungsgebäude dort. Und da findet dann auch sowas dann auch statt. Also man kann es so von außen erahnen, dass das
2: wichtiger Ort, wichtige Gebäude, genau. Museum ist ja auch da.
1: Genau.
2: Und dann es gibt auch Sultan- oder
1: Palastgebäude
2: dort. Ne?
0: Mhm. Mhm. Ja, schön. Ich gucke mal gerade auf die Uhr. Wir haben ja so ein bisschen noch Defizit, was die Musik angeht, weil uns die Technik vor ein bisschen da einen Streich im Studio 1 gespielt hat, 2 gespielt hat. Wir spielen Musik und da habt ihr was ausgesucht. Ein Titel heißt Yogyakarta und kommt von einem KLA-Projekt.
2: KLA-Projekt, genau. KLA-Projekt.
0: KLA geschrieben. Okay,
2: also
0: klar,
2: der Mann, die Gruppe war bei uns sehr bekannt, oder, Jana?
4: Ja.
2: Ja, und der Sänger heißt... Katon Bagaskara.
0: Okay, gut. Genau. Dann hören wir das an. Ich spiele wieder was hinterher und so, da dürft ihr dann wieder zuhören. Natürlich muss auch heute was von Amayuni, die auch nächstens in der nächsten Sendung wieder da sind. Achim Julian Ruß, Teil von dem Projekt Amayuni, da eigentlich die wesentlich dahinter stecken mit der Family. Hören wir den Radio Free FM Rap 3. Ich weiß nicht, ob ihr den schon mal gehört habt.
1: Ja.
0: Da gibt es verschiedene Varianten. KI-Musik, kann man inzwischen ja sagen, die also sich immer wirklich ganz toll anhört, spannend anhört. Und dazu auch auf Free FM geschrieben wurde. Die zwei Sachen hören wir hier in der Wissensstrahlung bei Radio Free FM. Bleibt dran, wir hören uns wieder in so nach ungefähr 8 Minuten.
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0: Hallo, hier ist Radio Free FM, die Wissensstrahlung an einem wunderschönen Sonntagnachmittag. Es ist kalt, aber wir machen hier Radio über Indonesien mit.
1: Wo ist der? Wer ist da? Nochmal Namen sagen.
0: Verschiedenen Personen. Und zwar mit der
2: Ami.
0: Und dem
2: Lukas.
1: Und außerdem
3: Jana.
0: Genau. Genau. Und Rudi und unserem Freund Michael.
1: Danke. Ja, genau. Insofern sind wir heute 5 Menschen hier im Studio, Studio 1 inzwischen, und hatten schon gerade einiges über Yogyakarta. Wir haben über einen Sultan oder ihr habt auch gesagt König, also im Prinzip einfach eine Person, repräsentativ mit großer Bedeutung in Bezug auf Stadtleben, repräsentatives in der Stadt. Wir wollen ein bisschen auf besondere Sehenswürdigkeiten eingehen, genau. Habe ich gelernt. Und ich glaube, Lukas, du hast da eine Liste.
2: Ja. Ich erzähle euch über Taman Pintar. Es ist so eine Art Museum für Kinder und auch für Erwachsene. Es geht auch viel um Wissenschaft, um Bilder, auch um Dinosaurier und auch vieles mehr. Am Anfang gibt es erstmal Fische, paar, und dann gibt's über Dinosaurier. Es gibt auch kleine Game-Ecken, so als allerletztes. Es gibt aber auch einen kleinen Spielplatz, wo man Boot fahren kann. Und für etwas kleinere Kinder, aber auch für große.

0: das verstehen. Ist ja. das so richtig?
1: Meistens. Ja.
0: Okay, und mit Kindern sprechen wir jetzt ab welchem Alter ungefähr? Also so dein Alter, Lukas,
2: ja,
0: 10
2: mein
0: ungefähr?
2: Alter.
0: Ja.
2: 10.
1: Ja, ab Grundschule ja. oder mhm. geht's auch für Kindergarten, Kinder, aber vielleicht ein bisschen anderer Bereich.
0: Okay.
1: Ja.
0: Ja, ja.
3: Zeigt auch ein bisschen die Geschichte von Yogyakarta, mhm. Die verschiedenen Sultane, wo es da gab. Es wird auch die traditionelle Kleidung gezeigt.
1: Ja.
3: Man kann es vielleicht vergleichen mit dem Deutschen Museum in München.
1: So oh, ähnlich, ja, ja die mhm. Geschichte.
0: Ja, ja. Mhm. So groß dann auch, Ruth, ist das so? Von der
3: natürlich nicht. Nicht München ist da schon speziell, ja.
1: Aber lohnt sie doch
3: es lohnt sich da für Kinder schon.
2: Ja.
0: Mhm. Bist du sehr technisch interessiert dann eigentlich, so ein bisschen auch für Astronomie vielleicht, oder Papa, oder was sind so deine speziellen technischen Interessen oder wissenschaftlichen Interessen, Lukas?
2: Ja, Astronomie vielleicht manchmal.
1: Mhm.
2: Ja, manchmal finde ich es auch nicht schlecht.
0: Ja, und was sind deine wichtigsten Interessen so eigentlich, Emi, mehr Kunst oder was sind so deine Sachen?
1: Also ich mag lieber allgemein von mir.
0: Ja, also...
1: Ja, ich mag also Kultur, Sprache, Reise, Sport auf jeden Fall. Ja, das ist die mein...
0: Ja. Guckst du auch mal, wenn der Rudi sein Fernrohr aufbaut, mal mit durch? Ist das auch für dich von Interesse?
1: Tja, also halbwegs. Also ehrlich gesagt, so große Interesse habe ich nie.
0: Ja.
1: Aber wenn der Beispiel etwas interessanter wie Sonnenuntergang oder wie das du mir gezeigt hast. Ja, das habe ich, also schaue ich gerne mit. Aber ansonsten, ja, ich mache etwas anderes.
0: Ja, okay. Also jedenfalls, es war das Museum.
1: Ja.
0: Und Lukas, dann sprich einfach gerne mal weiter. Ich sehe, du hast noch ein bisschen was auf deinem Notizblatt draufstehen.
2: Ja. Mhm.
3: Was gab es sonst noch? Es gab, glaube ich, da...
2: Es gab es noch Bilder.
3: Bilder, genau.
2: Und es gab es noch was von den ganzen Präsidenten.
1: Genau.
2: Von Indonesien.
1: Ja, und
2: von den verschiedenen Jahren.
1: Und dieser Ding, Heroes. Wie heißt das, Heroes?
3: Die Helden von Indonesien oder berühmte ja. Persönlichkeiten wurden da auch aufgezeichnet.
2: Ja.
1: Die aus verschiedenen Inseln.
0: Das heißt, das ist eine Galerie mit gemalten
2: ja.
0: Paintings,
2: ja.
0: also mit Bildern mit da gemalt, also keine Fotografien. Ist das so?
2: Ja.
0: Ja, okay. Und das sind bedeutende Staats- irgendwo Gründer oder Menschen aus der Umgebung oder auch vielleicht der Sultan,
2: ja.
0: könnte ich mir
2: ja.
0: vorstellen, die kann man als Gemälde dort sehen. Mhm. Verstanden. Ja?
2: Ja, das war es eigentlich schon von Taman Pinta.
3: Genau.
2: Mhm. Ja. Es lohnt sich auf jeden Fall, dorthin zu gehen.
3: Ja, es ist gerade auch in der Innenstadt und wenn es draußen mal wirklich zu heiß ist, kann man da mit Kindern gerne mal reingehen. Es lohnt sich auf jeden Fall, vielleicht da so 1, 2, 3 Stunden zu verbringen.
0: Mhm. Ja. ja, okay. Dieses Museum ist dann, sagen wir, was Wissenschaft angeht, in ganz Indonesien, also hat schon Herausnahmen bedeutet und gibt es in Jakarta nicht? Oder, also ich will sagen, ist das jetzt in einem Level, in dem was geboten wird, vielleicht drüber oder anders oder schon speziell? Oder ist das eines, naja, gibt hier, gibt dort, dass man es ein bisschen einschätzen kann, weil du das Deutsche Museum angesprochen hast und das natürlich in Bezug auf Wissenschaft in Deutschland schon herausragend ist, würde ich sagen.
1: Tja, ich glaube, in Jakarta gibt es bestimmt auch solche Museum. Aber so genau, wie heißt es, den Namen nie? Weil Jakarta ist eine große Stadt, wo das gibt es viele Möglichkeiten, das kann man besuchen.
2: Ja.
1: Aber ich glaube, es gibt in Jakarta auch so
3: ein bestimmt sowas, Museum. Ja. Aber für Jogja, sagen wir, ist es vielleicht doch ein bisschen was Besonderes, weil es halt eine kleinere Stadt ist, deutlich kleiner ist und ja, für die Menschen da auch eine bestimmte Informationsquelle ist, dass man da ein bisschen was sieht auch. Ja.
0: Ich frage auch deshalb, weil ich lese, dass Yogyakarta auch in Bezug auf Bildung herausragend mit vielen Universitäten
1: ganz genau.
0: und Studenten
2: ja.
0: und hier steht auch mit einer kreativen Szene, ich nehme an, das künstlerische Szene gemeint, ausgestattet ist. Und andererseits, ja, steht kultureller Tourismus spielt auch eine zentrale Rolle.
1: Ja,
0: mit vielen Veranstaltungen, Festivals, Ausstellungen und so weiter. Ja, aber auf jeden Fall aufgrund dessen, dass es eben auch starken Bildungscharakter hat, wird eben dann so ein Museum auch dort angesiedelt
1: sein. Richtig. Und Taman Pintar habe ich früher noch nicht richtig sogar mal gesehen, oder Rudi?
3: Ja.
1: Und ich glaube,

0: Mit der Zeit entwickelt sich, ja. Es gibt zum Beispiel verschiedene, wie heißt das, verschiedene Orte oder Sehenswürdigkeiten, die in Yogyakarta wurden ein bisschen verbessert und kreativ gemacht, so wie diese Taman Pintar.
1: Und vielleicht noch eins, oder auch eine Sache, wo wir auch drin waren, vielleicht als nächster Punkt, der Zoo.
0: Ja, Zoo.
1: Der war eigentlich auch, hast du auch gesagt mal, wurde renoviert und war besonders.
0: Ja, du meinst,
1: Lukas, dieser, der war schon schön gemacht, der Zoo auch.
0: Ja, Gembira Loka Zoo, ja, da sind wir von Taman Pintar. Und dann waren wir den zwei Tage später, wir waren in einem Zoo. Es ist wieder ein anderes Thema, nicht mehr Taman Pintar. Dieses Zoo war damals war nicht schön, das hat die Leute mir gesagt, es war nicht gepflegt, auch die Tiere, die waren so ein bisschen arme und auch nicht so richtig gefüttert.
2: Au.
0: Genau, ja, und ja. Der Platz war auch dreckig und also Hygienemaßnahmen war auch nicht gut. Und dann irgendwann wahrscheinlich, da gab es wieder eine, wie heißt das, der Besitzer oder Investor oder Investorin wurde gewechselt. Und dann der Investor hat schlau gemacht, damit diese so weiterlebt und die Tiere leben. Und na klar, dass der Investor auch etwas Geld bekommen, denn der haben die, wie heißt das, der Platz renoviert. Genau.
1: Und man hat auch verschiedene andere Attraktionen reingemacht, man hat eine Bahn reingemacht, wo man mit dem Zug fahren kann oder
2: mit Eisenbähnchen
1: so quasi. Es gibt sogar einen kleinen See drin, da kann man mit dem Speedboot fahren.
0: Oh ja.
1: Also ist nicht das haben wir auch gemacht, gell, Lukas?
0: Das kannst du mal uns erzählen mit dem Speedboot, ne, Lukas? Im Zoo. Speedboat.
2: Das ist irgendwie ganz ungewöhnlich im Zoo, denkt man, das sind jetzt hauptsächlich Tiere, aber Speedboat,
0: ganz
2: ja,
0: genau, ja.
1: Ja, es ist. Ja, willst du das, Lukas?
3: Ja. Also, es macht auf jeden Fall Spaß. und es ist witzig.
0: Ja, next Speedboat kann man,
2: jeder, ja. Hat da jeder sein eigenes Fahrzeug oder sitzen da alle auf dem gleichen?
3: Nein. Im gleichen.
0: Zusammen.
3: Ja,
2: das Speedboat fährt, transportiert eine Anzahl von Leuten, also nicht jeder.
3: Man fährt vielleicht
2: sein.
3: Drei Runden oder.
2: Ja.
1: Ja, es ist ein kleiner See, drei Runden, genau.
0: Ja, okay. Da gab es einen.
2: Und Speed heißt, wie schnell? Was ist Speed? Also schneller als Rudern mit Sicherheit?
1: Schneller als Rudern vielleicht, wenn man hier, kann man es vielleicht gleich vergleichen, auf dem Baggersee, wenn da so, kennt man vielleicht in Ulm auch, wenn da die Wasserwacht Vollgas gibt, dann kann man das so vielleicht
0: interessant finde ich, ja. Da habe ich noch nie in Deutschland nicht. Gesehen, ein Speedboot im Zoo.
1: Nein, es ist selten, gell? Aber wie gesagt, die Tiere und alles ist sehr schön renoviert und alles schön gemacht. Es war auch sehr, sehr viel los, muss man sagen. Mhm. Also waren viele Menschen unterwegs. Eigentlich nur Einheimische, ich glaube Ausländer haben wir fast gar keine gesehen.
0: Gar keine. Das war auch Feiertag nach dem Unabhängigkeitstag, das haben dann zwei Tage Feiertage. Mhm. Genau, das, aber wir hatten da an dem Tag Glück, oder?
1: Ja, eigentlich schon, ja.
0: Es waren nicht so viele, waren viele Leute, oder?
1: Weniger, ja. Aber waren schon einige, aber nicht so ganz viele.
0: Mhm. Und ich muss erst sagen, dass es auch lohnt sich, dort zu besuchen.
3: Ja.
0: Weil es sind so viele Tiere, man kann tief und richtig die Tiere anschauen.
2: Mhm.
0: Und von einem Gehege zu dem anderen Gehege oder zum anderen Stelle sind ja nicht so weit weg voneinander.
2: Ja.
0: Richtig, genau.
2: Nebenbei, weil ihr das gesagt habt, wir müssen, glaube ich, doch auch erklären, Yogyakarta sind relativ, glaube ich, wenig Ausländer, weil die meisten das nicht so kennen, sondern halt eher so in die Touristik.
0: Tourismus,
2: wie Bali gehen. Das heißt, ihr werdet wahrscheinlich dort jetzt weniger Deutsche oder weniger Touristik irgendwie angetroffen haben als dann in anderen Städten, also vielleicht
1: überwiegend. Ja, auf Bali oder so.
2: Also so habe ich Jana verstanden, dass das schon ein bisschen einen anderen Level hat, auch schon aufgrund von Science und Kultur, dass dort eher weniger Touristen hingehen, weil sie es gar nicht so wissen. Also an der Stelle, das nur Insider wissen. Ich kenne es ja auch nur jetzt über Jana oder bei euch und die Zuhörer jetzt über unsere Sendung vielleicht.
0: Ja.
2: Aber sonst ist das gar nicht so bekannt. Also
1: wenn, dann gehen sie nur vielleicht ein oder zwei Tage.
0: Malioboro.
1: Genau, Malioboro oder der Borobudur, diese Tempelanlagen, und gehen dann weiter. Und mehr detailliert gucken sie sich das auch gar nicht an.
2: Ja. Ich würde sagen, wir haben vorher ein bisschen Nachholbedarf gehabt, was Musik angeht. Wir spielen nochmal Musik und sprechen dann gleich weiter. Und zwar spielen wir jetzt einen Titel, den habe ich ausgesucht, The Model. Das ist ein Remix von Kraftwerk, das Model. Und der andere Titel, Jana, den darfst du ansagen. Was habe ich denn da ausgesucht? Den mag ich Jana ansagen. Was hören wir denn?
0: Ja, Best Day of My Life.
2: Von?
0: Von American Outer.
2: Genau, das ist ein Titel, den Jana ganz oft spielt. Die zwei Sachen, den hören wir jetzt an hier in der Wissensstrahlung. Ihr bleibt dran, in 8 Minuten sind wir wieder da.

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1: So, und dann kommt nur noch Sprache, das macht dann keinen Sinn. Wir sind wieder da bei der Wissensstrahlung. Heute Nachmittag, die Ausgabe 492. Wir haben schon gesagt, es geht um Indonesien. Wir gehen zurück nach Yogyakarta und Umgebung muss man dazu auch sagen. Und da habe ich gelernt, und ich weiß generell, es gibt in Indonesien viele Vulkane, aber es gibt auch einen, Merapi heißt der, glaube ich, Rudi?
2: Genau, der heißt Merapi, also Indonesien ohne Vulkane wird es nicht geben. Und deswegen sollte man auch, wenn man die Möglichkeit hat, zu einem der Vulkane mal hinfahren. Und wenn man in Jogja ist, kann man den Merapi anschauen. Merapi ist ein Berg, der ist fast 3000 Meter hoch. Wir waren da in unserem Urlaub und haben uns den etwas genauer anschauen wollen. Merapi heißt auch Feuerberg, ist ein noch aktiver Vulkan, der alle 2 bis 3 Jahre ausbricht und Aschewolken nach oben schickt. Das letzte Mal war es 2023, wo er eine fast 3 Kilometer hohe Aschesäule nach draußen transportiert hat. Für die Menschen da in der Umgebung, die dort leben, sind trotzdem bestimmt mehrere 10.000 Leute, ist das natürlich immer wieder sehr, sehr gefährlich, weil er halt doch aktiv immer noch ist und nicht ganz ungefährlich ist. Und den haben wir besucht. Wir sind dort mit dem Taxi hingefahren, muss man sagen, vielleicht auch Taxi ist eigentlich gar nicht schlecht, oder man sucht sich einen Fahrer, der einen dorthin bringt, ist auch für unsere Verhältnisse, für Deutsche wirklich nicht ganz teuer, es kostet vielleicht 20, 30 Euro so als Tipp pro Tag und der fährt einem dann dahin, wo man gerne hin möchte und wir sind an diesem Tag zum Merapi hingefahren, der ist etwas nördlich von Yogyakarta, etwa 30, 35 Kilometer von Yogyakarta entfernt. Und wir sind hingefahren, dauert etwa, die Straßen, es ist halt doch immer sehr, sehr viel Verkehr, ist eigentlich immer in Indonesien, egal wo man hinfährt, sehr, sehr viel Verkehr. Und der hat uns dorthin gebracht und leider haben wir ein bisschen Pech mit dem Wetter gehabt. Ja. Es ist sehr, sehr bewölkt, gell? Und,
3: da konnten wir ihn nicht richtig sehen.
2: Wir konnten ihn nicht sehen. Wir sind zwar relativ dicht an ihn rangekommen, es sind vielleicht so 2-3 Kilometer Luftlinie von seinem Vulkan, von dem Inneren weg gewesen, aber trotz allem haben wir nichts gesehen von der Spitze, leider. Aber es war trotzdem interessant, weil es gibt verschiedene Stationen, wo man da beobachten kann. Unter anderem gibt es verschiedene Schautafeln, es gibt auch verschiedene Bunker und so weiter. Und man
1: Bunker, Schutzbunker, falls es zum Ausbruch kommt.
2: Genau, falls da was zum Ausbruch kommen sollte. Man kann da auch wunderbar laufen. Also das Tolle ist natürlich auch, man ist da ja doch, wir waren fast 1.500, 2.000 Meter hoch. Es ist nicht so heiß wie in Yogyakarta. Man kann da wunderbar laufen, wandern. Es gibt viele Wanderwege, wo man natürlich anschauen könnte. Haben wir jetzt leider nicht gemacht. Wir haben halt einen größeren Spaziergang gemacht. Aber klar, ich meine, man muss natürlich auch immer den Vulkan so ein bisschen im Hinterkopf haben. Er ist aktiv, man weiß nie, was passiert. Also deswegen ist es nicht ganz ohne.
1: Das heißt, man sollte immer eine Möglichkeit haben, schnell irgendwie zurückzukehren.
2: Genau, das sollte man
1: aus einer Zone weit. Sicherlich, wenn der explodiert und irgendwas ist, die Zone des Auswurfs ja auch schon Kilometer. Das ist ja nicht bloß dann auf die Nähe, sondern wirklich auf eine weite Distanz.
2: Ja, deswegen muss man da schon ein bisschen gucken. Ja. Bei dem Vulkan ist auch noch vielleicht interessant, es ist immer noch einer von mehreren Orten in Indonesien, spirituell, genau, ist ja sehr, sehr wichtig, der Berg. Verschiedene Beamte, königliche Beamte von verschiedenen Palästen, haben wir ja vorhin gehört, gehen dort immer noch zu dem Berg hin und tun Opfergaben beibringen, um den Berg zu besänftigen. Und bis 2010 gab es da auch
3: einen größeren
2: Ausbruch. Ja. Beziehungsweise und bis zu dem Zeitpunkt gab es auch einen sogenannten Wächter vom Merapi. Es war
3: Bach, heißt Bach.
0: Bach-Marijan.
2: Genau. Und
0: genau, Herr Marijan.
2: Der hat den Berg beobachtet und hat auf ihn aufgepasst. Und diese Beamte kommen dann halt auch immer zu dem Berg hin, geben Opfergaben, damit er halt auch nicht ausbricht. Die Einheimischen glauben immer noch, oder ein paar jedenfalls, dass es dort ein unsichtbares Königreich gibt in diesem Berg. Und die alten Geister dort sollten besänftigt werden, dass da nichts ausbricht. Und wie gesagt, 2010 gab es einen größeren Ausbruch. Und dieser Wächter, der spirituelle Wächter, wollte dort bleiben. Es gab da zwar auch einen Schutzbunker, aber
0: abzuholen, aber er wollte nicht.
2: Er wollte nicht und ist dann leider Gottes dort auch gestorben. Aber man kann diese verschiedenen Städte dort beobachten und sich das alles anschauen. Also wer mal einen Vulkan anschauen möchte, also Merapi, ist bestimmt was sehr, sehr Interessantes. Und ja, vielleicht.
0: Wir sind mit dem Jeep gefahren.
2: Genau, ja. Was man auch machen kann, da gibt es natürlich verschiedene Jeep-Touren.
3: Ja.
2: Das war natürlich eine ganz tolle Sache, auch für unseren Sohnemann.
3: Ja.
0: Was hast du das Gefühl, Lukas? Da war er richtig
3: krass.
0: Wir sind ja noch nie mit dem Jeep, solche wilde Jeep gefahren. Ne?
2: Also kann man so eine wilde Jeep-Tour machen und durch die Gegend fahren. Ja. Und der macht das dann auch sehr, sehr speziell und kann dann, war schon ein tolles Erlebnis für uns alle auch.
0: Ja. Wir sind mit dem Jeep, wie lange sind wir gefahren? Eine Stunde?
2: Eine Stunde war es.
0: Eine Stunde, das war schon richtig mein Herz geklopft. Ne?
2: Genau.
0: Er hat so irgendwie einen Pfad wie, wie heißt das, Hochberge
2: hoch
0: und
2: runter. Unten
0: und dann mit dem, dieser Foot, hin und her bewegt, ein bisschen mehr interessant machen für die Kinder. Ja, ob ich noch einmal mit dem Jeep, mit diesem Jeep fahren möchte, in der Umgebung, ich glaube,
2: nein.
0: Das ist nicht. Aber einmal kann man erleben, dann weiß man, wie das geht. Ne?
2: Okay, ihr habt es vielleicht schon im Hintergrund gehört, vielleicht ein kleines musikalisches Intermezzo. Der Lukas würde kurz ein bisschen was spielen. Und dann geht's weiter mit Jogja und die Umgebung.
1: Ja, was hören wir denn? Das sollten wir vielleicht kurz noch erklären. Ist es dann irgendeine Weise?
3: Ich spiele Catalonian Melody.
1: Ja.
3: Es geht darum, dass, glaube ich, die Spanier oder so ein eigenes Land haben wollen. Und darum geht's in diesem Stück.
1: Wir sind gespannt. Dann Vorhang auf für den Künstler.
3: Okay.

0: Ja.
1: Schön.
0: Wo lernt man sowas? Ist das eine, gehst du zur Schule, irgendeine Gitarrenschule? Lernt man das von Papa oder Mama? Oder?
2: Ich lerne es in einer Musikschule.
0: In der Musikschule?
2: Söflingen. In der Stadtmitte.
0: Ja, sehr schön.
2: Jetzt habe ich noch ein einziges, noch ein Stück. Das heißt Zwei Clowns, Pum und Pico. Ja.
0: Dann spiel.

0: Sehr schön.
1: Jo, Beifall. Sehr schön. Kommender Musikkünstler, ja. Irgendwie, hast du Lust auf Musik irgendwie mal, sowas, Lukas? Ist das ein Thema, was du verfolgst, Musiker zu werden oder doch Wissenschaftler oder doch was anderes?
2: Musiker oder Fußballer.
1: Fußballer.
0: Fußballer.
1: Ja, okay, genau. Schön. Ein bisschen ist ja noch Zeit.
0: Ja, ich Hauptsache denke, hat man Spaß. Ne?
1: Genau. Ich denke, wir fahren ein bisschen fort. Was machen wir denn als Thema? Was haben wir denn Schönes?
3: Vielleicht.
0: Dazu gibt es ja auch Museum, oder? Von der Mann.
3: Es gibt auch ein Museum von dem Mann, genau, wo diesem Wächter vom Merapi. Ja. Die haben auch verschiedene Ausstellungsstücke von verschiedenen Sachen, wo damals bei 2010 verschüttet wurden, teilweise Autos, teilweise Motorräder oder andere Gegenstände, die damals kaputt gegangen sind. Mhm. Und das sieht man in diesem Museum. Genau. Mhm. Aber man kann in Georgia nicht nur Vulkane anschauen, man kann, wenn man will, natürlich auch ans Meer fahren.
0: Genau, ans Meer, Strand. Mhm. Wir waren auch auf dem Strand.
3: Genau. Und das Gebiet, oder das heißt?
0: Strand Pantai Parangtritis. Ja, Pantai Parangtritis. Also diese Parangtritis Beach, das ist ein bisschen auf japanische Sprache. Ein bisschen schwierig mir zu sagen, Parangtritis. Also diese Parangtritis, es dauert ungefähr von der Stadtmitte eine Stunde mit dem Auto.
3: Eine Stunde, anderthalb Stunden, genau. Ist halt natürlich nicht im Norden, sondern eher im Süden.
0: Im Süd, richtig,
3: genau,
0: ja.
3: Quasi in die andere Richtung als der Vulkan.
0: Richtig, am besten, wenn man dort besuchen, entweder am Vormittag oder bei dem Sonnenuntergang. Weil wenn am Mittag ist das Wetter ist sehr heiß. Darum empfiehlt man das am besten am Vormittag. Genau. Ja, und auf dem Parangtritis aufgrund der starken Wellen, ja, das waren starke Wellen, das ist, ich habe ja fast nie gesehen, dass dort die Leute schwimmen. Das ist nicht zum Empfehlen, dort zum Schwimmen, auf jeden Fall nicht geeignet.
2: Ja.
0: Ja, man kann an dem Strand so sitzen oder laufen oder Spaziergang machen. Oder gibt sogar, man kann auch mit dem Pferd an dem Strand reiten. Genau, das war interessant. Oder mit dem Jeep nochmal.
3: Ja.
0: Oder mit dem, wie heißt es nochmal?
3: Kutscher, genau.
0: Dellmann, ja. Mit dem Dellmann auffahren. Ja, das war sehr interessant. Da sind wir, wie lange waren wir dort? Eine Stunde?
3: Eine Stunde, zwei Stunden.
0: Ja, vormittags, das war gut, gute Empfehlung von jemandem.
3: Ja, da hat es bei uns dann angefangen zu regnen, beziehungsweise zu schütten.
0: Ja, das war kein schönes Wetter.
3: War nicht so toll.
0: Ja.
3: Aber es ist auf jeden Fall ein Ausflug wert. Und also man sieht da wirklich fast keine Touristen mehr. Also wir waren die Einzigen, man sieht halt viele Einheimische da.
0: Mhm.
3: Aber Tourismus
0: ist ganz wenig.
3: Ist ganz wenig. Vielleicht am Wochenende, wir waren unter der Woche da.
0: Ja, ja.
3: Aber wie gesagt, man kann da nicht unbedingt schwimmen, aber die Gegend ist wunderschön.
0: Ja.
3: Und wenn man so ein bisschen Abgeschiedenheit möchte, menschenleer,
0: ja.
3: Dann kann man
0: Familienausflug oder ja, Familienausflug.
3: Infrastruktur ist perfekt, also es gibt Hotels, es gibt auch Imbissbuden und so weiter, also das passt schon alles.
0: Ja.
3: Aber wie gesagt, es ist auch schön für Individualtouristen auf jeden Fall.
0: Natürlich, es gibt auch mehrere Strände in Yogyakarta, aber die sind ja etwas kleine Strände.
3: Kleinere, ja.
0: Ja, genau, aber Parangtritis ist der auch ganz berühmte Strand in Yogyakarta.
1: Ja, schön. Ja. Ich denke, weil wir vorher relativ wenig Musik gespielt haben, wir schicken das hinterher. Ihr habt nämlich noch einen Wunschtitel da drin. Angoon heißt der unter anderem. Angoon oder Snow on Sahara hat sich jemand gewünscht. Rudi, das hast du mir heute Morgen geschickt als Wunsch. Oder war das von dir?
0: Angoon.
3: Ja, genau.
0: Angoon war das in Italien. Angoon ist eine Sängerin auf Indonesien. Sie ist schon damals nach Frankreich ausgewandert, ne? Und dann dort in Frankreich hat sie ihre Karriere wieder gemacht und sie war sehr berühmt in Frankreich. Sie hat sogar 2000 man vor ein paar Jahren in dem
3: Eurovision Song Contest mitgemacht.
0: Repräsentiert, ja, genau. Repräsentiert.
3: War nicht so erfolgreich.
0: Ja, aber das aus Indonesien. Ja. Und dann macht sie auch ab und zu in Indonesien auch als Jury.
1: Jury, ja, ja.
0: Genau.
3: Hat auch mit dem deutschen Künstler Schiller mal ein Projekt zusammen gemacht.
1: Ja, das, wenn genau. du das sagst, fällt mir das ein. Den Namen hatte ich schon mal gehört. Schiller kenne ich ja. Du hörst auch gerne Schiller, das weiß ich. That's it. Ja, genau. Okay.
0: Sehr interessant.
1: Gut, dann spielen wir zwei Titel. Einmal Local Artist, Jana Schmolder, muss man da sein. The Ground, Single von Jana Schmolder. Und dann kommt hinterher ein Kumin Show Off on the Sahara. Spielen wir gleich, beziehungsweise hören wir. Und dann sind wir gleich anschließend nochmal zurück hier bei der Wissensstrahlung.
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0: Ja, wir sind wieder da, wir sind wieder da. Ja. Wenn die Mädels sich gerade noch austauschen,
1: ja, klar,
0: wir Indonesisches im Studio gerade vernehmen, ich aber nichts verstehe.
1: Ja.
0: Wir haben gerade noch einen kleinen Punkt. Essen, kulinarisches, habe ich gehört, ist in Indonesien auch was Besonderes. So, Emi, was isst man denn dort vor allem?
2: Ich heiße Andreas Zumach.
0: Sind so die Besonderheiten und die Speisen, die dort sehr populär sind. Emi, Mikro ein bisschen näher an die Nase.
1: In Yogyakarta, also ich habe am Anfang gesagt, in Yogyakarta es gibt so wie Ort der Malioboro, wo das man Streetfood essen kann und entdecken. Was ganz besonders ist, Gudeg.
0: Gudeg.
1: Ja, da muss ich nochmal gucken, dass ich etwas hier. Gudeg, was ist Yana Gudeg? Apa itu Yana Gudeg? Gudeg, Gudeg, ja. Gudeg ist etwas süß, ja, wenn ich das sage, ne? Moment,
3: Gudeg. Muss ich selber nachfragen, sind es diese kleinen Bällchen gewesen? Oder?
1: Warte, Gudeg.
0: Ja, nein, was ist das? Da kennst du dich aus, ne?
1: Gudeg Yogyakarta hier. Das ist ja, ich habe das etwas entdeckt. Gudeg ist ein traditionelles Gericht der indonesischen Küche in Zentraljava.
0: Ja.
1: Und Besonderheit, da gibt es Menü, hier ist Reis. Reis und dann es gibt hier Hähnchen.
0: Reis, bei Reis ja ganz viel.
1: Genau.
0: Reis natürlich dann auf der Speisekarte steht,
1: Hähnchen dazu. Ja, und
4: Krecek.
1: Und dann Fruchtfleisch wie Jackfruit auch. Und ölig und sehr süß schmeckt. Aber hat diese Jackfruit eine dichte Konsistenz und ist etwas trocken, gummiartig, weißlich und hellcremenfarbe. Genau.
0: Also das ist etwas, was es in ganz Indonesien gibt oder nur in diesem Ort?
1: In Yogyakarta, genau.
0: In Yogyakarta. Das ist also ein spezielles Gericht, das in Yogyakarta gut zu essen ist, das einfach dazugehört. So wie man nach München geht, wenn man dann halt seinen Schweinsbraten oder so isst.
1: Da gibt es auch noch dazu
3: auf jeden
1: Ei,
3: Fall,
1: ne?
3: Genau, gibt Ei. Aber es ist auch natürlich alles sehr, sehr scharf. Aber man muss es natürlich nicht scharf machen, aber meistens ist dann halt immer irgendwie ein Chili dabei, wo man dann auch das selber dann schärfen kann. Man muss es aber nicht. Also man
1: aber ich finde allgemein, so wie Gudeg, das Essen ist süß.
0: Ja.
1: Allgemein, das Essen in Yogyakarta ist süß. Auch zum Beispiel, wenn man Snack oder was haben wir gegessen? Tempeh oder so, die machen das etwas süß. Geschmack, genau.
0: Ich gucke so ein bisschen auf die Uhr.
1: Genau.
0: Ich will da nicht ganz überstürzen heraus. Ich würde noch kurz sagen, es gibt bestimmt auf einer Website oder Wikipedia gibt es, glaube ich, auch eine ganze Menge Info zu Yogyakarta, wenn man da wissen will. Ansonsten darf man sich bei euch melden, oder?
1: Ja, klar.
0: Okay, gut. Ich gucke so ein bisschen, also von daher heute in der Wissensstrahlfinde 92, ein Überblick über Reiseziel Indonesien, speziell im Besonderen nach Yogyakarta. Und ihr wart mehrfach dort, Jana war auch mehrfach dort.
1: Ja.
0: Wir haben eine ganze Menge dazugelernt. Jetzt sind wir gespannt, ob vielleicht der ein oder andere Tourist jetzt auch mehr dort aufschlägt in Kürze. Insofern bedanke ich mich ganz, ganz herzlich, dass ihr heute da gewesen seid. Wir in der Stunde, zwei Stunden viel dazugelernt haben und sogar Live-Musik von Lukas hatten. Mein Name, der Moderation ist Michael Trost und heute im Studio waren
3: Rudi Bethke,
5: Lukas,
1: Emi und Sampai Jumpa
0: und
4: Jana.
0: In 13 Sekunden kommt der Elmar. Mein Name ist Michael Trost. In 14 Tagen geht es weiter mit, ich habe gerade gesagt, Amma Juni, unter anderem natürlich die beiden, unter anderem. Mein Name ist Michael Trost, sagen wir. Ich wünsche einen schönen Nachmittag. Der Elmar kommt sofort. Wir sagen Tschüss und auf bald. Und wahrscheinlich die CD liegt irgendwo drin. M2.

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0: Ja, dies Empty Streets hier im Jazz in heute Abend um 20 Uhr bis 22 Uhr hier bei uns auf der 102,6 Jazz in heute Abend mit Roland Joe Jetter. Ja, schönen guten Abend. Peace, Peace von Bill Evans aus dem Album Everybody Dick Dicks Bill Evans. Und jetzt genau gerade Ronald and the Fairies aus dem Album These Empty Streets. Ja, wir hören heute ein bisschen Jazz, die nächsten zwei Stunden Jazz in. Heute Abend, ja, was soll ich sagen, 32 Grad im Studio. Das Wochenende ist fast vorbei heute Abend. Weiß nicht, was heute Abend gerade los ist. Ich habe gar keinen Plan da. Aber wahrscheinlich, ja, geht es jetzt langsam zu Ende heute Nacht. Und dann kommt wieder die Woche. Ferien sind, ja, cool. Heute ist der 9. August 2026. Ja, und es ist jetzt 20.10 Uhr und 29 Sekunden. Ja, wir haben heute ein bisschen Jazz, wir hören heute ein bisschen Jazz durch, so. Und es wird ganz ruhig und genießt einfach den Abend. Strawberry Moon von Dennis Van Alsen. Dennis Van Alsen habe ich auch nächstes Mal in der Happy Morning Show am Donnerstag. Da Dennis Van Alsen ist auch ein ganz wunderbarer Musiker. Strawberry Moon hören wir aus dem Album Forever You.
1: Oh.

Ja, Midnight Blue mit Kenny Burrell hier in Jazzin. Jazzin auf 102,6 MHz hier bei Radio Free FM in Ulm. Heute mit dem Roland Jojetta. Ja, jetzt sind wir schon fast durch. 21.50 Uhr ist es jetzt gleich. Ich wünsche euch eine schöne Woche nächste Woche. Morgen geht's weiter mit der Happy Morning Show mit dem Mark Herrmann. Hier morgen früh bei Free FM von 7 bis 9 Uhr in der Happy Morning Show und natürlich andere Programme. Heute Nacht gibt's noch. Es kommt dann gleich von 22 Uhr bis 23 Uhr Entartet und von 0 Uhr bis 3 Uhr Amerikaner mit dem Friedrich Hoog. Morgen, also heute von Mitternacht bis 3 Uhr mindestens, Friedrich Hoog mit Country. Amerikaner, ja, schön. Ich wünsche euch eine schöne Woche nächste Woche. Macht's gut. Ihr habt Jazzin gehört heute Abend von 20 bis 22 Uhr. Jetzt hören wir noch ein bisschen Miles Davis und Vince und das Vince Guaraldi Trio hier. Und ich wünsche euch was. Macht's gut.

Yeah, Norlitz mit Norfa, auch ganz brandaktuelles Teil rausgekommen, jetzt, schöne Single, am 3. Juli ist das Ganze erschienen, Norfa. Ja, das war's gewesen mit Jazz in heute, wir haben gleich 22 Uhr, jetzt wünsche ich euch noch einen wunderschönen guten Abend, morgen früh könnt ihr gleich wieder Radio Free FM hören, denn um 7 Uhr gibt's den wunderbaren Marc Herrmann für euch im Happy Morning, also einmal ganz kurz schlafen und früh gleich wieder Radio Free FM hören, so soll es sein. Jetzt gibt es für euch, wie ihr es gewohnt seid, bei Jazz in hinten raus noch den Frankie Boy, ich wünsche euch viel Vergnügen, bleibt uns gewogen, hört nichts anderes als Radio Free FM, euren Power- und Lieblingssender. Bis bald mal wieder. Ciao.

Sonntagabend, kurz nach 22 Uhr und diese poppigen Klänge mit einem durchaus tiefsinnigen Text hört man bei einer neuen Ausgabe von Entartet bei Radio Free FM im Stadtgebiet in Ulm und Neu-Ulm auf der 102,6 im Äther und im Internet unter www.freefm.de. Soeben gehört ein Stückchen, veröffentlicht am 7. Juli 2026 mit dem Titel Endless Summer der Berliner Formation The Morning Stars. Die tragen The Stars schon im Namen, ist eine illustre Runde, namentlich Barbara Morgenstern, Alex Paulik und Felix Müller-Wrobel haben vor geraumer Zeit beschlossen, ihrem gemeinsamen Freund Sebastian Vogel zum 50. Geburtstag eine Band zu schenken. Und herausgekommen ist dabei The Morning Stars, die erste Platte veröffentlicht im Januar 2026 mit dem Titel A Hymn Without a Sound. Und wir haben gehört Endless Summer. In diesem Stückchen geht es durchaus um die Klimakatastrophe. Was ist eigentlich, wenn der Sommer ewig währt, passend zur derzeitigen hochsommerlichen Zeit mit einer Hitzewelle nach der anderen. Das Quartett kennt man aus allen möglichen Zusammenhängen. Barbara Morgenstern solo in diversen Formationen. Sebastian Vogel und Felix Müller gemeinsam bei der Band Kante und Alex Paulis berühmtestes Bandprojekt dürfte Kreidler sein. Wir hören heute von allen MusikerInnen und diversen ihrer Projekte. Zunächst aufliegen vom Erstlingswerk von The Morning Stars, aber A Hymn Without a Sound, das Stückchen The Everything.

Ein Stückchen aus dem Jahr 2004 vom Quartett Bill Wells, Stefan Schneider, Annie Whitehead und Barbara Morgenstern. Die haben seinerzeit eine LP veröffentlicht mit dem Namen Pick Up Sticks. Und wir hören daraus das Stückchen The Dust of Month. Als nächstes aufliegen ebenfalls Barbara Morgenstern, ein sehr geschätztes Duo. Barbara Morgenstern, Robert Lipok mit einer Veröffentlichung Tesri aus dem Jahr 2005. Und wir hören das Eröffnungsstückchen vielleicht passend zu faulen Ferientagen. Please wake me up for meals.

Barbara Morgenstern mit Luzeria Dolt im Duo. Das Stückchen Gleich ist gleicher als gleich, veröffentlicht auf Barbara Morgensterns 10-Inch-EP, beide im Jahr 2015. Zu den eingangs gehörten Morningstars gehört neben Barbara Morgenstern auch Alex Paulik. Alex Paulik kennt man unter anderem von der Band Kreidler und ich habe als nächstes Auflegen von ihrer im Jahr 2017 veröffentlichten Platte Denn das Stückchen Sun.

ein Stückchen einer Band Coloma. Alex Paulik löste nicht nur Ende der 90er, Anfang der Nuller Stefan Schneider bei Greidler am Bass ab. Es gab auch eben dieses Projekt Coloma, oder es gibt es immer noch, dass er zusammen mit Rob Taylor betreibt. Und nach vielen Jahren Pause erschien im Januar 2026 neues Material von diesem Projekt Coloma. Wir hören als nächstes von dem im Januar 2026 erschienenen Werk When We Were New ein Stückchen All These Moments. Da spielt mit am Horn die von mir sehr geschätzte Elena Kakaliago unter anderem.

die Band von Felix Müller-Wrobel, mit der er auch tatsächlich in den Nullern ein-, zweimal im Cat Café zu Gast war. Gruppe Sport hieß die. Und wir haben gehört von einem im Jahr 2012 veröffentlichten Album, das sich da nennt Aus der Asche, aus dem Staub. Das Stückchen Sattelt die Hühner, wir reiten nach El Paso. Als nächstes aufliegen habe ich eine Band, bei der stieg Sebastian Vogel nach dem viel zu frühen Tod von Britta Neander als Schlagzeuger ein. Die Band hieß Britta. Und es gab nach Britta Neanders Tod noch eine Veröffentlichung im Jahr 2006. Die nannte sich oder nennt sich Das schöne Leben. Und wir hören daraus das Stückchen Büro, Büro.

Die Band Britta mit dem Stückchen Büro Büro veröffentlicht nach Britta Neanders Tod mit Sebastian Vogel am Schlagzeug, Barbara Wagner, Christian Rösinger, Hermann Hermann, Juli Mies und Rike Schuberti haben wir da gehört. Und sind auch mittlerweile beinahe am Ende der heutigen Ausgabe von Entartet angelangt. Studio verantwortlich für die Sendung Florian Wieland. In der kommenden Woche Entartet wieder wie gewohnt mit Christian Clement. Und mich gibt es dann wieder zu hören in 14 Tagen. Zum Schluss der Sendung rund um die Mitglieder der Band The Morning Stars mit ihren mehr oder auch weniger bekannten Projekten habe ich ein sehr bekanntes Projekt von Sebastian Vogel und Felix Müller. Die Band kannte in den Nullern ein paar Mal zu Gast bei BC im Neu-Ulmer Bahnhof. Ich habe Aufliegen von ihrem Erstling aus dem Jahr 1997 zwischen den Orten, das Stückchen Tourism, eins meiner Lieblingsstücke von dieser Band tatsächlich. Und damit mag ich mich verabschieden, wünsche eine angenehme Sonntagnacht und einen angenehmen Start in die kommende Ferien-, Urlaubs- oder auch Arbeitswoche, je nachdem. Tschüss, bis der Tage.

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Memo ist die neue Single von Dasha, die sie gemeinsam mit Ben Johnson, Ashley Gourley und Shane McAnally geschrieben hat. Nach ihrem internationalen Superhit mit Austin von 2023 hat die Singer-Songwriterin aus St. Louis Obispo in Kalifornien keinen richtig großen Nachfolgehit landen können. Memo dürfte sie wieder zurück in die absolute Erfolgsspur führen. Mit Ben Johnson an der Mandoline, Brian Sutton an der Gitarre, Johnny Fang am Banjo, Dobro und akustischer Gitarre sowie Lauren, Conklin und Lily Honigberg an den Fiddles. Die elektrische Gitarre steuert Sol, Phil Cox Littlefield bei das Schlagzeug und die Percussions Miles McPherson und Mark Hill den Bass. Meinen Segen für einen zweiten Superhit hat sie. Thumbs up für mitreißende Selbstsicherheit, denn Dasha versinkt nach dem Ende einer Beziehung nicht in Selbstmitleid, sondern sie lässt ihrem Ex die Erinnerungen an das zurück, was er verloren hat. Lustig, frech, aber nicht gehässig. Zum Einstieg besuchte Conway Turley die Streets of Bakersfield in Kalifornien, die Homer Joy als Autor so unnachahmlich in Szene gesetzt hat, dass Buck Owens und später Dwight Yoakam zusammen mit Buck Owens daraus Honig gesaugt haben. Für Dwight und Buck im Duett wurde Streets of Bakersfield am 15. Oktober 1988 gar ein Nummer 1 Country-Hit. Die Version von Conway Turley entnehmen wir aus seiner aktuellen 4-Songs-EP Life Lessons, mit der er 2025 erstmals auf sich aufmerksam gemacht hat. 2019 war er nach Nashville gekommen. Dort hat er am Broadway die Honky Tonks gespielt. Außerdem ging er mit dem Texaner Zach Neal auf Tournee. 2022 wurde er der Steel Gitarrenspieler in der Band von Joe Nichols. Das ist er heute noch, aber wenn eine EP wie Life Lessons aus dem Curb Studio in Nashville für ihn erfolgreich ist, wenn sie bei den Leuten gut ankommt, ja dann möchte er weiter an einer Solo-Karriere arbeiten. Montag, 10. August 2026, 0.08 Uhr. Damit wieder herzlich willkommen zu Americana, live aus dem Radio Free FM Studio 1 in Ulm. Friedrich Hoog in the house und wir können in den nächsten 3 Stunden wieder gemeinsam amerikanische Musik hören. Alternativ und exklusiv bei Radio Free FM und das immer in den ersten 3 Stunden der Woche. Listen, there's music in the air. Herzliche Grüße gehen an dieser Stelle wieder an DJ Mick, DJ Wölkchen, DJ Bronco und CountryMusic24.com. 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Es ist Sommer und viele sind glücklich, wenn sie eine Flasche eiskalten Bierchens öffnen dürfen. Matt Mercado fühlt sich wie eine ausgetrunkene braune Flasche, die in ihrem Truck beim Leergut herumkugelt. Warum? Naja, eine Weile war es einfach Spaß zwischen ihr und ihm, aber als sie genug hatte, entließ sie ihn aus der Verantwortung und warf ihn, bildlich gesprochen, in den Leergutbehälter ihres Trucks. Mist, oder? Diesmal war nicht er es, der sie rasch mal verlassen hat, sondern sie hat ihm zuvorkommen können. Tja, Larry Franklin an der Fiddle und der schon als Gitarrist bei Dasha erwähnte Sol, Phil Cox Littlefield, auch hier an der elektrischen Gitarre zu hören bei Matt Mercado, Brown Bottle. Tolle neue Single in Americana.

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1: Etwas geht in den Sternen ab. Ja, Zach Neale, den wollte ich nicht vergessen, mit dem vorhin gehörten Conway Turley auf große Tournee gehen dürfte. Something in the Stars war eine Single von Zach Neale von 2020, geschrieben von Sean Kemp und Billy Burnett. Zach Neale wurde in Kanada geboren, hat sich aber in Texas musikalisch einen Namen gemacht. Auf einer Farm in Exeter in Ontario ist Zach Neale aufgewachsen. Eigentlich wollte er die Familienfarm übernehmen, weshalb er Landwirtschaft studiert hat, aber seine Country-Band, die er am Laufen hatte, kam so gut an, dass er sich für die Musik entschied. George Jones, Merle Haggard, Waylon Jennings, Keith Whitley, Randy Travis und Garth Brooks gehörten und gehören auch heute noch zu den Einflüssen von Zach Neale. Nach einem Ausflug nach Nashville stellte Zach Neale fest, das Publikum in Texas fuhr am besten ab auf seine Musik. Also nicht Music City, sondern Texas. 2022 wurde er bei der Texas Country Music Association bester Sänger des Jahres. 2023 ist die jüngste Single von Zach Neale erschienen. Schöner Texas Country aus der Feder von Zach Neale himself. Shane Minor sowie David Brainhart. Till the numbers run out.

Oh yeah, mit seiner neuen Single I'll Bring the Matches vom Juli greift Hayden Haddock aus Texas ganz aktuell ins musikalische Geschehen ein. Als Opener für Leute wie Randall King, Randy Rogers Band, Steve Wariner, Diamond Rio, Mark Chestnut, Easton Corbin oder Tracy Lawrence hat sich Hayden Haddock schon einen Namen gemacht. Die Single davor vom November 2025 hieß Hell or High Whiskey. Er ist einer von vier Co-Autoren bei diesem Lied. Hayden Haddock.

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Der Titelsong der 2023er EP von Wynn Williams aus Weatherford, Texas. Zusammen mit Bryce Long hat Wynn Williams diese Nummer geschrieben. Am Freitag, den 14. August, gastiert Wynn Williams mit seiner Band in der Four Corners Music Hall in Untermeitingen. Er ist ein ehemaliger Cowboy, der das Lasso gegen die Gitarre eingetauscht hat, der aber den Cowboy-Spirit beibehalten hat. Jetzt lebt er in Fort Worth, Texas, wo es ja auch recht cowboymäßig zugeht. Die Geschichten aus dem harten Leben prägen seine Musik. Da geht es nicht zuletzt um jenes, was man auf Achse erlebt. George Strait und Brooks & Dunn haben für Wynn Williams Vorbildfunktion. Seine Musik kommt recht zeitlos daher, klingt immer und überall gut und recht authentisch nach Country Music. Und weshalb kommt Wynn Williams extra aus Texas nach Untermeitingen? Weil es dort ein gutes, dunkles Bier gibt. Ist doch klar. I'm here for the beer, gibt Wynn Williams freimütig zu. Auf seiner letztjährigen und damit aktuellen CD Country Therapy mit Larry Franklin an der Fiddle und Bruce Bouton an der Pedal Steel Guitar. Here for the beer!

Country Therapy. Das ist der Titelsong der aktuellen CD von Wynn Williams. Er hat die Nummer gemeinsam geschrieben mit Hyde, mit Jeff Hyde und Ryan Tendell. Ja, da darf man sich richtig freuen über einen texanischen Singer-Songwriter mit einer Honky-Tonk-Band. Wynn Williams hat stets Zugang zu tollen Songs, auch wenn er mal nicht der Autor ist. Heaven on a Hardwood Floor haben für ihn Red Akins, Gary Stanton und Charlie Munkester geschrieben. Ebenfalls zu finden auf der neuen CD von Wynn Williams mit dem Titel Country Therapy.

The Fireman aus der Feder von Mac Vickery und Wayne Camp hat auch den Weg gefunden auf die CD Country Therapy von Wynn Williams. Wir erinnern uns gerne, 1985 hat George Strait seine Version auf Platz 5 der Country Charts hochgetragen. Er muss immer alte Flammen austreten. Nur kein Neid, kann ich da nur sagen. Kommt sofort direkt aus dem George Strait Album Does Fort Worth Ever Cross Your Mind. Und wir denken daran, Wynn Williams, straight from Texas. Live zu erleben am Freitag, den 14. August in der Four Corners Music Hall in Untermeitingen. But now, Mr. Clean himself, George Strait.

Red Hot Mama. Das war eben eine Eigenkomposition von Wayne Williams, dem 1933 geborenen Rockabilly-Star aus Kentucky. Ich habe schon mitbekommen, dass Leute ihn vermutet haben im Four Corners. Nein, Wayne Williams aus Texas kommt, nicht Wayne Williams aus Kentucky. Die aktuelle Country-Hitparade wird in der 34. Woche von Ella Langley und Choosin Texas angeführt. Ella Langley, diese Woche parallel in der 16. Woche auf Platz 1 der Hot 100 im Billboard, also der Hitparade, in der alle Musikrichtungen notiert sind. Die Frage lautet, gibt es auch eine 17. Woche auf 1 für Ella Langley? Also, Ariana Grande greift mit gleich 2 neuen Singles an, aber Billboard Magazine gibt jetzt schon Entwarnung. Ella Langley ist stark genug, die Angreiferin auf die Plätze zu verweisen in den Hot 100 vom 15. August. Und falls sie Choosin Texas in ihrem öffentlich-rechtlichen oder kommerziellen Radio ihres Vertrauens noch immer vermissen sollten, dann liegt es daran, dass solche Sender einfach schnarchzapfig sind und keine Ahnung haben von dem, was wirklich angesagt ist. Hören Sie es lieber Amerikaner in der Wiederholung, zum Beispiel bei www.countrymusic24.com, jeweils am Mittwoch von 17 bis 20 Uhr und samstags von 13 bis 16 Uhr, oder checken Sie rein bei www.freefm.de. 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Wir sind bei der aktuellen Ausgabe der Hitparade. Erstmals ever in der Geschichte sind die Top 5 der Country-Hitparade identisch mit den Top 5 der Hot 100. Ella Langley an der Spitze mit Choosin Texas. Keine Frau hat solo jemals so lange an der Spitze gestanden, außer Mariah Carey mit All I Want for Christmas Is You. Ohnehin gibt es nur 2 Chart-Topper, die länger als Ella Langley oben waren. Shaboozy mit der Boris-Song Tipsy und Lil Nas X zusammen mit Billy Ray Cyrus und Old Town Road. Diese beiden Superhits haben jeweils 19 Wochen lang die Hot 100 angeführt. Come Ian in Americana, Lil Nas X und Billy Ray Cyrus, Old Town Road von 2019.

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1: ...2024, der große Renner in den Country Charts und in den Hot 100. Jabuzi und der Bar Song, Tipsy, 19 Wochen die 1. In den Hot 100. Jetzt ist es Ella Langley mit Juice in Texas. Seit 34 Wochen, wie gesagt, Nummer 1 in der Country Hitparade. Und in der 16. Woche zudem die Nummer 1 in den Hot 100. Ella Langley, Miranda Lambert, Luke Dick und Joy Beth Taylor sind die Autoren von Juice in Texas, dem größten Hit einer Frau ever. Außer All I Want for Christmas is You. Und wer braucht Christmas bei 35 Grad Celsius? Da geht es nach Texas mit Ella.

Been By Now ist der brandneue Superhit von Megastar Morgan Wallen, nicht auf seiner aktuellen CD I'm the Problem enthalten. Direkt hinter Ella Langley kommt dieses Teil auf Platz 2 rein, Country und Hot 100 jeweils. Morgan Wallen hat sich für dieses Lied die Co-Autoren Rocky Block, John Byron, Blake Pendergrass, Taylor Phillips und Ryan Wojciak ins Boot geholt. Und ja, in der 63. Hitparadenwoche kehrt Morgan Wallen mit seinem Album, mit diesem aktuellen Album I'm the Problem, für eine 14. Woche zurück auf Platz 1 der Billboard 200. Ich hatte schon gesagt, erstmals in der Geschichte sind die Top 5 der Country-Hitparade auch die Top 5 der Hot 100. Platz 3 gehört jeweils Megastar Taylor Swift mit I Knew It, I Knew You. Auf Position 4 sitzen Ella Langley und Morgan Wallen gemeinsam mit I Can't Love You Anymore. Und Stella Lefty rundet jeweils die Top 5 ab mit Boston. Die Nummer 6 der Country-Hitparade kommt von Ella Langley und heißt Be Her. Das ist die Nummer 9 in den Hot 100. Stammt aus der Feder von Ella Langley, Jordan Schmidt, Smith Ehrenquist und Michael Hardy. Once again, Ella Langley in Americana.

Die aktuelle Nummer 29 in der Country-Hitparade kommt von Audrey Hobart und heißt Sue Me. Gleichzeitig Platz 100 in den Hot 100. Aufstrebende Singer-Songwriterin Audrey Hobart. Sie hat Sue Me gemeinsam mit Matthew Fieldley geschrieben. Matthew Fieldley heißt der Mensch, Fieldley. Sue Me, ihre erste Single als Sängerin. Bekannt wurde sie als Co-Autorin mehrerer Lieder, die sie gemeinsam mit Gracie Adams geschrieben hat. Letzte Woche hörten wir aus dieser Zusammenarbeit Minibar, eine Kostprobe vom neuen Album von Gracie Adams mit dem Titel Daughter from Hell, das diese Woche hinter den beiden Alben von Noah Kagan Platz 3 einnimmt in der Americana-Folk-Album-Hitparade im Billboard, runter von 1 in der Vorwoche. Wenngleich Audrey Hobart in New York City geboren wurde, ist sie doch an der Westküste Amerikas aufgewachsen, in Los Angeles. Ihr Bruder ist der Singer-Songwriter und Produzent Malcolm Todd. Zum Studieren ging Audrey Hobart dann wieder zurück nach New York. 2021 hat sie an der New York University ihren Abschluss gemacht. Für das Album The Secret of Us hat Audrey Hobart mehrere Lieder gemeinsam mit ihrer guten Freundin Gracie Adams geschrieben. Hören wir Gracie Adams aus dem Album The Secret of Us mit einer solchen Zusammenarbeit. Risk. Audrey Hobart singt im Hintergrund mit und Platz 1 in den Billboard 200 ist für das Album herausgesprungen. Dazu Platz 1 in Großbritannien, Australien, Kanada, Niederlande und Neuseeland. Platz 3 in Deutschland. Come in. Risk by Gracie Adams.

That's so true. Ja, das ist eine weitere Zusammenarbeit von Gracie Adams und Audrey Hobart aus dem Gracie Adams Album von 2024 mit dem Titel The Secret of Us. Beide haben das Lied gemeinsam geschrieben und Audrey Hobart singt im Hintergrund mit. Das war ein internationaler Hit für Gracie Adams. 8 Wochen lang die Nummer 1 in Großbritannien. Platz 1 auch in Australien, Kanada, Irland, Niederlande und Neuseeland, Platz 2 in Schweden und in der Schweiz. 2025 brachte Audrey Hobart ihr erstes Album Who's the Clown heraus. Ihre aktuelle Single aus den Country Charts, Sumi, finden wir dort. Aber auch die Eigenkomposition I Like to Touch People, ich möchte gerne berühren. Here we go.

Hands Up ist der neue Hit von Jelly Roll, den er gemeinsam mit Michael Hardy, Chase McGill, Joe Fox und Rocky Block geschrieben hat. Aktuelle Nummer 31 in der Country-Hitparade vom letzten Samstag, den 8. August. Shania Twain aus der kanadischen Provinz Ontario ist zurück mit ihrem brandneuen Album Little Miss Twain, das allerdings noch nicht aus den Startlöchern herausgekommen ist. Neueinstieg auf Platz 26 in der Country-Album-Hitparade, gleichzeitig die Position 131 in den Billboard 200 am vergangenen Samstag. In Deutschland immerhin Platz 19. Nummer 1 bisher nur in den UK-Country-Album-Charts und in den dortigen Americana-Album-Charts, wo in der Gesamtalbum-Hitparade Platz 7 zu Buche steht. Ja, und Platz 2 in Schottland. Dirty Rosie hatte ich hieraus einmal schon vorab aufgelegt. Nehmen wir aus Little Miss Twain an dieser Stelle ihre Eigenkomposition Stranger Things, brandneu von Kanadas Shania Twain. Sehr angenehmer Sound.

So klingt Shania Twain 2026 mit 60 Jahren. That's the money. Weitere Eigenkompositionen aus ihrem brandneuen Album Little Miss Twain. Das ist Shania Twain pur, ohne Madeleine-Einflüsse. Americana kümmert sich jetzt um den trockenen Sommer 2026. Alles ist vertrocknet. In Europa und in den USA. Die Ernte, die Wälder, alles. Kanada brennt. Das ist inzwischen auch bei Cody Johnson angekommen. Yippie-tai, oh hey. Eigenkomposition von Cody Johnson vom neuen Album Banks of the Trinity. Galgenhumor bei dieser rein akustisch eingespielten Eigenkomposition.

Wunderschöne Bilder vor dem geistigen Auge mit dem Ehepaar Jake and Michaela aus Illinois in Tennessee and back von ihrer 2023er EP Roots mit 6 Aufnahmen. Mit Heartbeat haben sie 2024 ihr aktuelles Album vorgelegt. Ehe wir da reinhören, noch rasch eine tolle Nummer aus der EP Roots von 2023. Ozark.

Alive. Das rockt die aktuelle CD von Jake and Michaela. Mit dem Titel Heartbeat, da finden wir auch Drive Me Wild. Jake, also Jacob William Holt, immer auch als Songschreiber beteiligt. Drive Me Wild.

Red ist die neue Single von William Michael Morgan aus Vicksburg, Mississippi. Seinen größten Hit I Met a Girl von 2015 hatte ich seinerzeit aufgelegt in Americana. Vinyl hieß 2016 sein erstes Album. Hörster Titelsong in Americana aus der Feder von Ashley Gourley, Carson Chamberlain und Wade Kirby. Schöner Country mit zum Beispiel Aubrey Haney an der Fiddle, auch an der Mandoline ist er zu hören, dann Brent Mason an der elektrischen Gitarre, Glenn Wolf am Bass, Larry Franklin an der Fiddle sowie Paul Franklin an der Pedal Steel Guitar und der Lap Steel Guitar. So etwas lässt sich immer hören. Vinyl, William Michael Morgan.

Mit People Like Me aus dem Album Vinyl von 2016 verlassen wir für heute William Michael Morgan, der mit Red eine tolle neue Single vorlegt, vorhin gehört. Und hier ist ja auch schon die neue Single von Sean Kemp, New Cut Road.